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1: Ich bin Ursula Winkler. Die 4 in die Niederlande ausgeflogenen deutschen Passagiere des von einem Hantavirus-Ausbruch betroffenen Kreuzfahrtschiffs sind auf dem Weg nach Frankfurt. Mehrere Rettungswagen brachen am späten Abend am Flughafen Eindhoven auf. Von Frankfurt aus werden die Passagiere dann zur Quarantäne in die jeweiligen Bundesländer gebracht. Der Chef des Robert-Koch-Instituts Schade sah im ZDF-Heute-Journal keine Gefahr für die Bevölkerung.
2: Ja, das Hantavirus ist natürlich für die Personen, die es betrifft und die daran erkranken, ein Virus, das eben sehr schwer krank machen kann. Aber die gute Nachricht ist eigentlich, das ist kein Virus, das sich verbreitet. Und insofern kann ich, glaube ich, sagen, ich sehe eigentlich keine Gefährdung für die Bevölkerung in Deutschland und auch keine Pandemiegefahr.
1: RKI-Chef Schade im ZDF. Verglichen mit dem Coronavirus sagte er, man kenne das Hantavirus schon sehr lange und könne es deshalb sehr gut einschätzen. Die geplante Beschäftigtenprämie von 1.000 Euro hat der Bundesrat erst einmal gestoppt. Jetzt diskutiert die Politik über andere Möglichkeiten, die Menschen zu entlasten. Berlins regierender Bürgermeister Wegner schlägt eine Senkung der Mehrwertsteuer auf Lebensmittel vor.
3: Grundnahrungsmittel muss sich jeder leisten können, deshalb muss die Mehrwertsteuer darauf deutlich reduziert werden. Solche Sätze hören Sie gerne beim Bundeskongress des Deutschen Gewerkschaftsbundes, auf dem Wegner zur Eröffnung die Forderung aufgestellt hat. Hier fordert er auch noch, die Energiekosten nachhaltig zu senken. Für die Industrie, kleinere Unternehmen und auch für uns Verbraucher. Wie er das finanzieren will, sagte Wegner nicht. Die Bundesregierung hatte angekündigt, über weitere Entlastungen zu beraten. Seitdem laufen Diskussionen über mögliche Maßnahmen. Uli Reitinger, Berlin.
1: SPD-Außenpolitiker fordern eine Prüfung des Vorschlags, Altkanzler Schröder als Vermittler im Ukraine-Krieg einzubinden. Unter anderem Ralf Stegner warnte davor, solche Optionen vorschnell auszuschließen, solange sie zur Beendigung des Kriegs beitragen könnten. Zuvor hatte Kreml-Chef Putin Schröder selbst als bevorzugten europäischen Gesprächspartner ins Spiel gebracht. Die Bundesregierung reagierte aber skeptisch und sprach von einem Scheinangebot. Zum Fußball. Im Abendspiel der Bundesliga hat sich Union Berlin bei Mainz 05 mit 3:1 durchgesetzt. Zuvor gewann Heidenheim beim FC Köln ebenfalls mit 3:1 und darf damit weiter auf den Klassenerhalt hoffen. Der SC Freiburg verlor beim HSV mit 2:3.
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1: Ich bin Dirk Zeitler. Die 4 deutschen Passagiere des von einem Hunter-Virus-Ausbruch betroffenen Kreuzfahrtschiffs sind am späten Abend von Eindhoven aus nach Deutschland gebracht worden. Eine Bestätigung für die geplante Ankunft des sogenannten Sonderisoliertransports in der Uniklinik Frankfurt gibt es noch nicht. Dort sollen die Passagiere zunächst weiter untersucht werden. Mit der Gesundheitsreform will die Bundesregierung die Finanzlöcher bei den Krankenkassen stopfen und die Beiträge stabil halten. Ärztepräsident Reinhardt warnt allerdings vor starren Sparvorgaben. Diese würden sich unmittelbar auf die Versorgung auswirken, sagte Reinhardt.
2: Die Finanzen der Krankenkassen müssten zwar stabilisiert werden, so Reinhardt, von pauschalen Kürzungen hält der Ärztepräsident aber nichts. Er warnt vor erheblichen Verwerfungen in der Versorgung, die langfristig sogar zu steigenden Kosten führen könnten. Gesundheitsministerin Wagen will die Kassen im kommenden Jahr um gut 16 Milliarden Euro entlasten. Geplant sind neben Ausgabenbremsen bei Praxen, Kliniken und Pharmaunternehmen auch höhere Zuzahlungen für Medikamente. Außerdem soll die kostenlose Mitversicherung von Ehepartnern eingeschränkt werden. Katrin Müller, Nachrichtenredaktion.
1: US-Präsident Trump hält die Antwort des Irans auf den US-Vorschlag zur Beendigung des Krieges für völlig inakzeptabel. Ich habe gerade die Antwort der sogenannten Vertreter des Iran gelesen. Das gefällt mir nicht. Völlig inakzeptabel, schrieb er auf seiner Plattform Truth Social.
3: Einzelheiten über den exakten 14-Punkte-Plan der USA und die genaue Antwort aus dem Iran sind nicht bekannt. Es ging unter anderem um Sanktionen, Irans Atomprogramm und die Straße von Hormuz, die bekannten Streitpunkte also. Aus Teheran verlautete, man habe den USA ein Ende aller Kampfhandlungen, auch im Libanon, und Sicherheit bei der Schifffahrt vorgeschlagen. Nach Trumps Ablehnung ist unklar, wie es jetzt weitergeht. Aus den USA, Tina Eck.
1: Zum Sport. Im Abendspiel der Fußball-Bundesliga hat sich der 1. FC Union Berlin bei Mainz 05 mit 3:1 durchgesetzt. Zuvor gewann der 1. FC Heidenheim beim 1. FC Köln ebenfalls mit 3:1 und darf damit weiter auf den Klassenerhalt hoffen. Der SC Freiburg verlor beim HSV mit 2:3.
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2: Ich bin Dirk Zeitler. Die 4 deutschen Passagiere des von einem Hunter-Virus-Ausbruch betroffenen Kreuzfahrtschiffs sind am späten Abend von Eindhoven aus nach Deutschland gebracht worden. Eine Bestätigung für die geplante Ankunft des sogenannten Sonderisoliertransports in der Uniklinik Frankfurt gibt es noch nicht. Dort sollen die Passagiere zunächst weiter untersucht werden. Mit der Gesundheitsreform will die Bundesregierung die Finanzlöcher bei den Krankenkassen stopfen und die Beiträge stabil halten. Ärztepräsident Reinhardt warnt allerdings vor starren Sparvorgaben. Diese würden sich unmittelbar auf die Versorgung auswirken, sagte Reinhardt.
3: Die Finanzen der Krankenkassen müssten zwar stabilisiert werden, so Reinhardt, von pauschalen Kürzungen hält der Ärztepräsident aber nichts. Er warnt vor erheblichen Verwerfungen in der Versorgung, die langfristig sogar zu steigenden Kosten führen könnten. Gesundheitsministerin Wagen will die Kassen im kommenden Jahr um gut 16 Milliarden Euro entlasten. Geplant sind neben Ausgabenbremsen bei Praxen, Kliniken und Pharmaunternehmen auch höhere Zuzahlungen für Medikamente. Außerdem soll die kostenlose Mitversicherung von Ehepartnern eingeschränkt werden. Katrin Müller, Nachrichtenredaktion.
2: US-Präsident Trump hält die Antwort des Irans auf den US-Vorschlag zur Beendigung des Krieges für völlig inakzeptabel. Ich habe gerade die Antwort der sogenannten Vertreter des Iran gelesen. Das gefällt mir nicht. Völlig inakzeptabel, schrieb er auf seiner Plattform Truth Social.
4: Einzelheiten über den exakten 14-Punkte-Plan der USA und die genaue Antwort aus dem Iran sind nicht bekannt. Es ging unter anderem um Sanktionen, Irans Atomprogramm und die Straße von Hormuz, die bekannten Streitpunkte also. Aus Teheran verlautete, man habe den USA ein Ende aller Kampfhandlungen, auch im Libanon, und Sicherheit bei der Schifffahrt vorgeschlagen. Nach Trumps Ablehnung ist unklar, wie es jetzt weitergeht. Aus den USA, Tina Eck.
2: Zum Sport. Im Abendspiel der Fußball-Bundesliga hat sich der 1. FC Union Berlin bei Mainz 05 mit 3:1 durchgesetzt. Zuvor gewann der 1. FC Heidenheim beim 1. FC Köln ebenfalls mit 3:1 und darf damit weiter auf den Klassenerhalt hoffen. Der SC Freiburg verlor beim HSV mit 2:3.
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1: Ich bin Dirk Zeitler. Die 4 deutschen Passagiere des von einem Hunter-Virus-Ausbruch betroffenen Kreuzfahrtschiffs sind am späten Abend von Eindhoven aus nach Deutschland gebracht worden. Dort sollen die Passagiere zunächst weiter untersucht werden.
2: Danach sollen sie in ihre Heimatbundesländer gebracht werden und dort in Quarantäne. Eine Person soll aus der Region Berlin-Brandenburg stammen und in die Berliner Charité gebracht werden. Eine Kontaktperson ohne Symptome soll in Baden-Württemberg in häusliche Isolation gehen. Auch die meisten anderen Passagiere der Hondius wurden in ihre Heimatländer geflogen. Nach 3 Todesfällen an Bord und einer wochenlangen Odyssee im Atlantik hatte das Schiff am Wochenende auf Teneriffa angelegt. Diana Kramer, Nachrichtenredaktion.
1: US-Präsident Trump hält die Antwort des Irans auf den US-Vorschlag zur Beendigung des Krieges für völlig inakzeptabel. Ich habe gerade die Antwort der sogenannten Vertreter des Irans gelesen. Das gefällt mir nicht. Völlig inakzeptabel, schrieb er auf seiner Plattform Truth Social und sprach weitere Drohungen gegen die Islamische Republik aus. Der Iran zeigte sich davon unbeeindruckt. Verteidigungsminister Pistorius ist am Morgen zu Gesprächen in Kiew eingetroffen. Hintergrund seines Besuchs ist ein Ausbau der Rüstungskooperation mit der Ukraine.
3: Die Ukraine gilt durch den Kampf gegen den russischen Angriffskrieg inzwischen als führend in der Drohnentechnologie. Minister Pistorius setzt deshalb auf den Bau von neuen Waffensystemen gemeinsam mit der Ukraine. Die NATO-Staaten könnten lernen von dem Land und ihre Abschreckungsmöglichkeiten erhöhen, sagte Pistorius. Seine Gespräche führt der Minister während einer Waffenruhe, die heute ausläuft. Hier in Russland betont der Kreml zwar die Bereitschaft zu Friedensverhandlungen, von seinen Kriegszielen rückt Moskau aber bisher nicht ab. Aus Moskau, Ulf Mauder.
1: Zum Sport. Im Abendspiel der Fußball-Bundesliga hat sich der 1. FC Union Berlin bei Mainz 05 mit 3:1 durchgesetzt. Zuvor gewann der 1. FC Heidenheim beim 1. FC Köln ebenfalls mit 3:1 und darf damit weiter auf den Klassenerhalt hoffen. Der SC Freiburg verlor beim HSV mit 2:3.
4: Wetter. Sonne und Wolken wechseln sich heute den ganzen Tag über ab. Im Tagesverlauf erwarten wir auch auf Lanzarote und Fuerteventura vereinzelt leichte Regenschauer. Die Temperaturen steigen auf bis zu 24 Grad und der Wind weht aus östlichen Richtungen schwach bis mäßig. Sonnenuntergang heute Abend gegen 20.36 Uhr. In der Nacht liegen die Tiefstwerte um 17 Grad. Tendenz auch morgen wechselhaft mit Tageshöchstwerten um 25 Grad und schwachem Wind aus Norden.
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5: Na, Montag heute ja der 11. Mai. Ich begrüße Sie, freue mich, dass Sie dabei sind. Hoffe mal, Sie hatten ein gelungenes Wochenende. Na, kurz vor 8 ist es. Bei uns wird auch gleich wieder gelernt, bei uns gleich die Frühausgabe des Spanischkurs. Aber jetzt gibt's Musik zum Start in den Tag. Einen guten Morgen wünsche ich Ihnen. Hier ist Tracy Chapman.

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1: Hola, buenos días. Wir fangen heute Montag wieder an mit unserem Spanischunterricht. Ich hoffe, Sie hatten ein schönes Wochenende und starte gleich mal durch. Und zwar werden wir heute das Verb volver durchnehmen. Wir hatten das schon mal angesprochen bei den unregelmäßigen Verben, nämlich das O wird zum UE, also haben wir vuelvo, vuelves, vuelve, volvemos, volvéis. Sie erinnern sich daran, das war die erste und zweite Person in der Mehrzahl immer regelmäßig, beziehungsweise mit einem regelmäßigen Stamm konjugieren. Volvemos, volvéis und vuelven, wieder unregelmäßig, mit dem UE. Ne, die Endung ganz normal auf ER. Vuelvo, vuelves, vuelve, volvemos, volvéis, vuelven. Wenn jetzt Ihr Nachbar, während er aus der Haustür geht, sagt vuelvo enseguida, dann heißt das so viel, ich komme sofort wieder. Ich komme sofort wieder. Vuelvo enseguida. Ja, das ist das Verb volver. Kann ich einmal so benutzen. Wir können aber auch es einfach nur als wieder verwenden. Das ist jetzt ein bisschen sonderbar für uns. Man kann es vergleichen mit dem gern. Wir sagen ja im Deutschen, ich esse gern. Wenn ich jetzt im Spanischen sage, me gusta comer, dann habe ich doch dieses gustar plus Infinitiv. Bei dem volver wird es jetzt genauso gemacht. Das heißt, wir sagen, wenn ich, keine Ahnung, nehmen wir mal ein Beispiel, wir gehen wieder an den Strand. Volvemos a ir a la playa. Das heißt, volver plus a plus Infinitiv, volver plus a plus Grundform, würde bedeuten, wieder etwas tun. Ich sehe den Film wieder. Vuelvo a ver la película. Oder ich lerne wieder, ich studiere wieder. Vuelvo a estudiar. Das heißt, die Spanier konjugieren, beugen das wieder und benutzen dann die Grundform des Verbes. Wir im Deutschen machen das anders. Wir würden sagen, ich studiere wieder. Das studiere wird konjugiert. Die Spanier konjugieren das wieder und nehmen das vorne hin. Also, vuelvo a estudiar. Ist vielleicht ein bisschen kompliziert. Gut, aber es kann ja nicht alles so einfach sein im Spanischen. Das heißt, wir müssen ohnehin auch ein bisschen lernen. Also, wieder oder wiederkommen. Wenn es wiederkommen heißt, ist es am leichtesten. Vuelvo mañana, ich komme morgen wieder. Oder volvemos a las seis, wir kommen um 6 Uhr wieder. Das ist genauso wie im Deutschen. Und wenn wir jetzt das als nur wieder verwenden, dann wird es schwierig. Dann müssen wir nämlich volver beugen, das A dazusetzen und dann die Grundform des Verbes. Auch hierzu möchte ich Ihnen gerne einige Hausaufgaben geben. Übersetzen Sie bitte Folgendes für morgen. Morgen arbeite ich wieder. Morgen arbeite ich wieder. Spielst du wieder Tennis? Spielst du wieder Tennis? Heute kocht Juan wieder. Heute kocht Juan wieder. Und ich weiß nicht, wann er wiederkommt. Ich weiß nicht, wann er wiederkommt. Ja, versuchen Sie das einfach mal bis morgen zu übersetzen. Das sind, glaube ich, Sätze, die man auch öfter anwenden kann. Wir werden das dann korrigieren und beginnen morgen endlich mit der zusammengesetzten Vergangenheit, das heißt mit dem Perfekt. Ja, es wird bestimmt sehr lustig und ist nur halb so schwer wie im Deutschen. Versprochen. Bis dahin noch einen schönen Tag. Adios, hasta mañana y un buen día.
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2: Na, da geht's also morgen hier an dieser Stelle weiter mit dem Lernen. Soweit der Spanischkurs. Danke auch nochmal an Jens Kinderler. Bei uns der Spanischkurs ja in Zusammenarbeit mit der Sprachschule SOTIS. Na, begrüß Sie. Wünsche Ihnen einen guten Montagmorgen. Hier ist Wash Wort.

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1: Mit Fabian von Davans. Die Unternehmervereinigung CEL hat vergangene Woche auf Lanzarote von neuen Risiken für die Inselwirtschaft gewarnt, weil der Krieg in Iran Energiepreise, Flugverkehr und touristische Nachfrage belastet. Besonders kritisch sieht die CEL die Entwicklung in Deutschland und Großbritannien. Beide Länder gehören zu den wichtigsten Quellmärkten für Lanzarote. Wenn Kerosin teurer wird und Airlines Kapazitäten streichen, trifft das Hotels, Handel und Beschäftigung direkt. Die CEL fordert deshalb eine vorsorgliche Strategie mit den kanarischen Behörden, um Versorgung, Konnektivität und Wettbewerbsfähigkeit abzusichern. Spanien hat laut El País inzwischen eine Größe erreicht, für die viele öffentliche Systeme nicht ausgelegt sind. Das Land steuert auf 50 Millionen Einwohner zu. Gleichzeitig kommen jedes Jahr fast 100 Millionen internationale Touristen. Dieser doppelte Druck belastet Verkehr, Wohnraum, Wasserenergie und öffentliche Dienstleistungen. Für die Kanarischen Inseln ist das mehr als eine spanische Debatte. Auf dem Archipel zeigen sich dieselben Konflikte bereits heute und besonders scharf. Wachstum bringt Einnahmen, aber es frisst zugleich Raum, Infrastruktur und soziale Belastbarkeit. Eine neue Untersuchung hat Lanzarotes Küste als einen der heikelsten Konflikträume auf den Kanarischen Inseln beschrieben. Bauinteressen, Tourismus und Umweltschutz prallen dort seit Jahren aufeinander. Besonders Yaiza steht im Fokus, weil dort rund 20 Kilometer Küstenlinie noch nicht abschließend geregelt sind. Die Studie sieht auf Lanzarote das schwerste Bündel an Küstenproblemen auf dem Archipel. Es geht damit nicht um ein Randthema für Naturschützer. Es geht um die Frage, wie viel touristische Nutzung die Insel noch verträgt.
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1: Wetter. Sonne und Wolken wechseln sich heute den ganzen Tag über ab. Im Tagesverlauf erwarten wir auch auf Lanzarote und Fuerteventura vereinzelt leichte Regenschauer. Die Temperaturen steigen auf bis zu 24 Grad und der Wind weht aus östlichen Richtungen schwach bis mäßig. Sonnenuntergang heute Abend gegen 20.36 Uhr. In der Nacht liegen die Tiefstwerte um 17 Grad. Tendenz auch morgen wechselhaft mit Tageshöchstwerten um 25 Grad und schwachem Wind aus Norden.
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2: Erstmal danke, Fabian. Soweit die Wetterprognose und die Lokalnachrichten. Nächste Ausgabe dann bei uns übrigens heute um kurz vor 10:30. Begrüße Sie, wünsche Ihnen einen guten Montagmorgen. Hier ist Molly Johnson.

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Na, Steve Edwards war das an diesem Montag. Und bei uns übrigens auch gleich wieder die Nachrichten aus Deutschland und der Welt. Und danach geht's weiter mit den Insel-News. Melden wir uns zurück. Aber jetzt vor den aktuellen Meldungen haben wir auch noch Music. Die Heavy Tones haben wir aufgelegt. Und das ist Anastasia.

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1: Ich bin Dirk Zeitler. Die 4 deutschen Passagiere des von einem Hunter-Virus-Ausbruch betroffenen Kreuzfahrtschiffs sind am späten Abend von Eindhoven aus nach Deutschland gebracht worden. Dort sollen sie zunächst weiter untersucht werden.
2: Danach sollen sie in ihre Heimatbundesländer gebracht werden und dort in Quarantäne. Eine Person soll aus der Region Berlin-Brandenburg stammen und in die Berliner Charité gebracht werden. Eine Kontaktperson ohne Symptome soll in Baden-Württemberg in häusliche Isolation gehen. Auch die meisten anderen Passagiere der Hondius wurden in ihre Heimatländer geflogen. Nach 3 Todesfällen an Bord und einer wochenlangen Odyssee im Atlantik hatte das Schiff am Wochenende auf Teneriffa angelegt. Diana Kramer, Nachrichtenredaktion.
1: US-Präsident Trump hält die Antwort des Irans auf den US-Vorschlag zur Beendigung des Krieges für völlig inakzeptabel. Ich habe gerade die Antwort der sogenannten Vertreter des Irans gelesen. Das gefällt mir nicht. Völlig inakzeptabel, schrieb Trump auf seiner Plattform Truth Social.
3: Einzelheiten über den exakten 14-Punkte-Plan der USA und die genaue Antwort aus dem Iran sind nicht bekannt. Es ging unter anderem um Sanktionen, Irans Atomprogramm und die Straße von Hormuz, die bekannten Streitpunkte also. Aus Teheran verlautete, man habe den USA ein Ende aller Kampfhandlungen, auch im Libanon, und Sicherheit bei der Schifffahrt vorgeschlagen. Nach Trumps Ablehnung ist unklar, wie es jetzt weitergeht. Aus den USA, Tina Eck.
1: Die Protestwelle gegen das Sparpaket von Bundesgesundheitsministerin Wagen-Epp nicht ab. Verbände der Praxis- und Klinikärzte machen Front gegen Limits für Vergütungsanstiege und ein Aus für mehr Extrazahlungen. Einsparungen im Gesundheitswesen bleiben nicht abstrakt, sondern wirken sich unmittelbar auf die Versorgung aus, sagt der Ärztepräsident Reinhardt. Etwa jeder 9. Mensch in Deutschland muss mit beengten Wohnverhältnissen zurechtkommen. Fast 12% der Bevölkerung lebten im vergangenen Jahr in überbelegten Wohnungen, wie das Statistische Bundesamt mitteilte. Das Problem habe sich binnen 5 Jahren verschärft. 2020 lebten demnach noch rund 10% der Menschen hierzulande in Wohnungen, die für die Zahl der Personen zu wenig Zimmer hatten. Besonders betroffen sind Erwachsene mit ausländischer Staatsangehörigkeit.
4: Wetter. Sonne und Wolken wechseln sich heute den ganzen Tag über ab. Im Tagesverlauf erwarten wir auch auf Lanzarote und Fuerteventura vereinzelt leichte Regenschauer. Die Temperaturen steigen auf bis zu 24 Grad und der Wind weht aus östlichen Richtungen schwach bis mäßig. Sonnenuntergang heute Abend gegen 20.36 Uhr. In der Nacht liegen die Tiefstwerte um 17 Grad. Tendenz auch morgen wechselhaft mit Tageshöchstwerten um 25 Grad und schwachem Wind aus Norden.
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5: Na, starten wir ja in eine neue Woche. Ich begrüße ja Montag, heute ja der 11. Mai. Einen guten Morgen wünsche ich Ihnen. Hier ist Silke Seewing.

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Na, Chaka Khan war das an diesem Montag und bei uns geht's gleich um Verpackungen in Supermärkten, die irgendwie immer kleiner werden. Allerdings die Preise, die gehen nach oben und wo dann noch getrickst wird, um uns Verbraucher hinters Licht zu führen, das verrät uns gleich mal Alexander Wulfers. Er ist Redakteur bei der FAZ, hat recherchiert und ich begrüße ihn gleich am Telefon zum Interview. Vorher noch Music mit Jamiroquai, Cap Mau haben wir aufgelegt. Und das hier ist Just Down.

0: Najami Rukwai war das an diesem Montag und bei uns geht's ja jetzt um Verpackungen, die irgendwie mehr versprechen, als dann wirklich der Inhalt hergibt und wo die Hersteller da noch am Drehen sind, um möglichst viel Geld zu verdienen und wo die Verbraucher dann noch hinters Licht geführt werden sollen. Darüber spreche ich jetzt mit Alexander Wulfers. Er ist Wirtschaftsredakteur bei der Frankfurter Allgemeinen Zeitung und jetzt sind wir mir am Telefon. Schönen guten Morgen, Herr Wulfers.
1: Guten Morgen.
0: Na Wulfers, ich habe es ja gerade schon gesagt, da greift ja gerade wirklich ein Trick um sich. Die Hersteller, die verkleinern ihre Verpackungen, ja, um Preiserhöhungen zu verstecken, zumindest sieht es so aus. Machen das eigentlich viele Hersteller? Gibt es da konkrete Zahlen?
1: Genau, beziffern kann man das leider nicht. Das Statistische Bundesamt beobachtet das zwar und lässt auch in die Inflationsrate einfließen, wie weit Packungsgrößen schrumpfen, aber erhebt das nicht systematisch. Was es aber gibt, ist eine Liste der Verbraucherzentrale Hamburg. Die gucken sich dieses Thema schon seit 17 Jahren an und beobachten, wo Packungen schrumpfen, lassen sich das von Verbrauchern mitteilen und veröffentlichen das im Internet. Und da lässt sich schon sehen, dass es da zu einem Anstieg gekommen ist. Und man kann zwei Dinge daran festmachen. Zunächst mal, das eine ist, es sind in der Regel eher Genussnahrungsmittel als Grundnahrungsmittel. Das hat einen ganz einfachen Grund, weil wenn Sie sich überlegen, wenn ich eine Tüte Milch im Supermarkt kaufe, dann weiß ich ziemlich genau, da ist ein Liter drin, da würde mir schnell auffallen, wenn da auf einmal 900 Milliliter drin wären. Bei der Tüte Chips, wenn die von 175 Gramm auf 150 schrumpft, dann merke ich das vielleicht nicht so schnell. Und das andere ist, früher war das eher ein Phänomen der Markenprodukte. Heute greift das im ganzen Segment um sich.
0: Was kommen da an Preiserhöhungen bei raus? Reden wir da von ein paar Prozent oder wird da richtig draufgeschlagen? Um welche Summen geht's denn?
1: Da wird schon richtig draufgeschlagen. Also um mal das Beispiel der Tüte Kartoffelchips zu nehmen, die schrumpft von 175 Gramm auf 150 Gramm. Da sind sie dann bei ungefähr 17% Preiserhöhung, wenn der nominale Preis gleich bleibt. Bei anderen Produkten sieht man da Preiserhöhungen von 20-30%, die eben versteckt werden. Teilweise fällt dann sogar der Preis, der auf dem Etikett steht, aber die Verpackungsgröße fällt noch mehr und daraus ergibt sich dann eine Preiserhöhung, die bisweilen deutlich über der allgemeinen Inflationsrate und auch der Inflationsrate für Lebensmittel liegt.
0: Na, versteckte Preiserhöhung, aber ist dieses Vorgehen eigentlich legal?
1: Ja, legal ist das, zumindest solange das nicht grob irreführend ist. Also wenn Sie jetzt eine Verpackung haben, wo einfach von außen überhaupt nicht einzusehen ist, dass viel weniger drin ist, als es von außen aussieht, dann ist das schon problematisch. Aber die Verpackung zu schrumpfen, das ist grundsätzlich erstmal völlig legal. Das liegt auch daran, dass wir in Deutschland aus kartellrechtlichen Gründen eine Trennung haben zwischen Hersteller und Händler. Der Händler setzt den Preis fest. Der Hersteller gibt nur das, was man allgemein als unverbindliche Preisempfehlung kennt, aus der Werbung vielleicht. Das heißt, der Hersteller sagt nicht selber, wie viel es am Ende kosten soll, sondern gibt nur eine Empfehlung. Und so können sich dann beide Seiten am Ende herausreden und sind es nicht gewesen, aber profitieren beide natürlich am Ende von der Preiserhöhung.
0: Ja, da bleibt uns Kunden aktuell denn wohl nur die Preise und die Packungsgrößen noch mehr als früher zu vergleichen, um da den ganz dreisten Fällen aus dem Weg zu gehen, oder? Was empfehlen Sie noch?
1: Ja, und entscheidend ist nicht nur der Preis, sondern eben auch die anderen Zahlen, die auf dem Produkt stehen. Aber es ist übrigens auch nicht nur das Gewicht, an dem die Hersteller drehen können. Achten Sie mal beim nächsten Mal Einkauf darauf, ob die Zutaten noch dieselben geblieben sind. Auch daran können die Hersteller sparen, also ob dann möglicherweise im Müsli weniger Nüsse sind oder in der Schokolade weniger Kakao. Das fällt einem auch auf den ersten Blick nicht auf, steht dann nur im Kleingedruckten.
0: Na, da wird ja ganz schön getrickst, aber jede Menge mehr an Infos. Ihren ganzen Bericht gibt's bei der FAZ übrigens auch online zum Nachlesen. Herr Wulfers, an dieser Stelle unsere Zeit rum. Ich bedanke mich fürs Gespräch.
1: Tschüss.

0: wissen wir. Ja.
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2: Ich bin Dirk Zeitler. Die USA und der Iran kommen bei ihren Bemühungen um ein Ende des Krieges nicht voran. US-Präsident Trump bezeichnete die jüngste Antwort des Irans auf den US-Vorschlag für eine diplomatische Lösung des Konflikts als völlig inakzeptabel und sprach weitere Drohungen gegen Teheran aus. Die Folge? Die Märkte bleiben unsicher, der Ölpreis hat zum Wochenstart erneut angezogen.
3: Die Autofahrer merken den Anstieg noch nicht, die Spritpreise sind weiter runtergegangen, vor allem für Diesel. Zum ersten Mal seit Anfang März kostet ein Liter im bundesweiten Tagesdurchschnitt wieder weniger als 2 Euro. Auch Super E10 ist über das Wochenende günstiger geworden, wenn auch nur minimal, 1,97 Euro werden momentan für den Liter fällig. Normalerweise ist Diesel billiger als E10, weil es niedriger besteuert wird, der Dieselpreis ist allerdings deutlich krisenanfälliger, unter anderem, weil mehr von dem Kraftstoff nach Deutschland importiert wird. Thomas Bleskin, Nachrichtenredaktion.
2: Die 4 in die Niederlande ausgeflogenen deutschen Passagiere des von einem Hunter-Virus-Ausbruch betroffenen Kreuzfahrtschiffs sind am späten Abend von Eindhoven aus nach Deutschland gebracht worden. Ein Sprecher der Uniklinik Frankfurt bestätigte die Ankunft des sogenannten Sonderisolierungstransports.
4: In der Uniklinik in Frankfurt sollen die Passagiere zunächst weiter untersucht und beobachtet werden. Danach sollen sie in ihre Heimatbundesländer gebracht werden und dort in Quarantäne. Eine Person soll aus der Region Berlin-Brandenburg stammen und in die Berliner Charité gebracht werden. Eine Kontaktperson ohne Symptome soll in Baden-Württemberg in häusliche Isolation gehen. Auch die meisten anderen Passagiere der Hondius wurden in ihre Heimatländer geflogen. Nach 3 Todesfällen an Bord und einer wochenlangen Odyssee im Atlantik hatte das Schiff am Wochenende auf Teneriffa angelegt. Diana Kramer, Nachrichtenredaktion.
2: Verteidigungsminister Pistorius setzt auf den Bau von neuen Waffensystemen zusammen mit der Ukraine. Dazu solle die Zusammenarbeit beider Staaten weiter ausgebaut werden, sagte der SPD-Politiker in Kiew, wo er am Morgen eintraf. Diese Kooperation als Teil einer strategischen Partnerschaft zu stärken, sei das Hauptziel der Reise. Kaffee wird etwas günstiger. Die großen Lebensmittelhändler senken erneut die Preise ihrer Eigenmarken. Produkte kosten seit dieser Woche 10 bis 50 Cent weniger als bisher. 500 Gramm gemahlener Röstkaffee sind ab 4,79 Euro erhältlich. Auch Pads und Kapseln werden billiger.
5: Wetter. Sonne und Wolken wechseln sich heute den ganzen Tag über ab. Im Tagesverlauf erwarten wir auch auf Lanzarote und Fuerteventura vereinzelt leichte Regenschauer. Die Temperaturen steigen auf bis zu 24 Grad und der Wind weht aus östlichen Richtungen schwach bis mäßig. Sonnenuntergang heute Abend gegen 20.36 Uhr. In der Nacht liegen die Tiefstwerte um 17 Grad. Tendenz auch morgen wechselhaft mit Tageshöchstwerten um 25 Grad und schwachem Wind aus Norden.
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6: Na, Montag heute ja der 11. Mai. Ich begrüße Sie bei uns auch gleich in dieser Stunde wieder die Lokalnachrichten mit Kollege Fabian und der Veranstaltungskalender. Haben wir einen ausgetippt für alle Electronic-Music-Fans an diesem Wochenende, aber ja, dazu im Laufe der Sendung mehr. Jetzt gibt's erstmal Music. Einen guten Vormittag wünsche ich Ihnen. Wir sind Sample Right.

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Na, die Young Guns, Shelva Fox waren das mit Moonlight an diesem Montag. Und bei uns gleich wieder die Lokalnachrichten, das Neueste rund um die Inseln und die Wetterprognose. Aber na, vor den aktuellen Meldungen der Lokalnachrichten noch ein Stück Music. Hier ist John Marr mit seinem Bluesbreaker-Song Mail Order.

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1: Mit Fabian von Davans. Salvamento Marítimo hat vor Lanzarote 55 Menschen aus einem halbgesunkenen Schlauchboot gerettet und nach Arrecife gebracht. Ein Suchflugzeug hatte das Boot zuvor auf dem Atlantik entdeckt. Ein Schlauch war bereits teilweise entleert, die Pneumatika trieb bewegungslos im Wasser. Nach den ersten Angaben sind die Geretteten in offenbar gutem Gesundheitszustand gewesen. Trotzdem zeigt der Einsatz, wie knapp solche Überfahrten enden können. Die Atlantikroute bleibt eine der gefährlichsten Migrationsrouten nach Europa. Das Cabildo von Lanzarote hat am Freitag 6 neue Hybrid-Guavas für den Inselverkehr vorgestellt. Zwei Fahrzeuge verstärken die Linie 30 auf Lanzarote im Bereich Playa Blanca. Dort sinkt der durchschnittliche Takt von 30 auf 15 Minuten. Zwei weitere Busse erhöhen die Kapazität zwischen Costa de Gisa, Recife und Puerto del Carmen. Das Cabildo verweist auf mehr Barrierefreiheit, moderne Sicherheitstechnik und eine bessere Steuerung der Flotte. Für Pendler und Besucher ist das ein konkreter Schritt gegen überlastete Mobilität. Die Wetteragentur AEMET hat heute auf den Kanarischen Inseln weiter ungewöhnlich kühle Luft für diese Jahreszeit erwartet. Nach einem extrem warmen April hat der Mai deutlich frischer begonnen. Besonders im Norden und Osten der gebirgigen Inseln sind Wolken und schwache Schauer möglich. Auf Teneriffas Gipfeln kann der Wind lokal kräftig werden. Zum Ende der Woche kann es noch mal kühler werden. Für Alltag, Landwirtschaft und Tourismus bedeutet das wechselhaftes Wetter statt stabiler Frühsommerlage.
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1: Wetter. Sonne und Wolken wechseln sich heute den ganzen Tag über ab. Im Tagesverlauf erwarten wir auch auf Lanzarote und Fuerteventura vereinzelt leichte Regenschauer. Die Temperaturen steigen auf bis zu 24 Grad und der Wind weht aus östlichen Richtungen schwach bis mäßig. Sonnenuntergang heute Abend gegen 20.36 Uhr. In der Nacht liegen die Tiefstwerte um 17 Grad. Tendenz auch morgen wechselhaft mit Tageshöchstwerten um 25 Grad und schwachem Wind aus Norden.
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2: Na, erstmal danke, Fabian. Soweit die Wetterprognose und die Lokalnachrichten. Und ja, an diesem Samstag ist es ja soweit für die Electronic Music Fans ein Muss, denn das EMEC Festival findet wieder statt. Ja, auf Lanzarote La Recife beim Castillo de San José wird da bis in den Sonntagmorgen hinein gefeiert. Und vielleicht haben Sie ja Lust mitzumachen. Wir haben da gleich noch alle weiteren Infos für Sie, na, kurz und kompakt zusammengefasst, bei uns gleich im Veranstaltungskalender.

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1: Na, an diesem Samstag ist es soweit. Auf Lanzarote findet das Festival für alle Electronic Music Fans statt. Und das hat ja schon fast eine Tradition. Da werden wieder Tausende von Menschen mitfeiern. Da wird auch alles rund um das Castillo de San José in Arrecife abgesperrt sein. Das ist die Festung in Arrecife. Dort wird nämlich Open Air draußen, aber auch drinnen gefeiert. Da sind Stände aufgebaut, die natürlich Essen und Getränke anbieten. Und internationale DJ-Stars werden dafür Stimmung sorgen. Da ist eine Riesenbühne für die DJs aufgebaut. Eine große Lichtshow wird auch noch stattfinden mit Lasern. Also da ist richtig was los an diesem Samstag. Unter anderem werden dann auftreten Javi Valencia, Solado, AG Quistor und viele weitere DJ-Stars. Da wird auch schon ab nachmittags gefeiert, denn los geht's auch schon um 16 Uhr am Nachmittag und dann dort bis um Mitternacht. Und im Anschluss gibt's noch die Afterparty, die findet auch in Arrecife statt. Da wird allerdings ein bisschen weitergezogen und zwar in Richtung Cabildo-Gebäude. Dort im Aura-Zelt wird dann weitergefeiert bis um 6 Uhr morgens. Ja, an diesem Samstag also für die Electronic Music Fans ein Muss. Die Tickets gibt's auch noch online im Vorverkauf ab 42 Euro aufwärts. Und mehr Infos zum Festival und die Tickets im Vorverkauf bekommen Sie über die offizielle Website emecfestival.com.

Na, Pink Martini waren das an diesem Montag und für mich wird's Zeit, mich jetzt kurz von Ihnen zu verabschieden. Wir können uns ab 16 Uhr wieder hören zur Nachmittagsausgabe der Insel News, denn bei uns jetzt erstmal die Nachrichten aus Deutschland und der Welt und ab 13 Uhr dann übrigens hier an dieser Stelle mein Kollege Stefan Kaiser. Na,

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1: Ich bin Dirk Zeichler.
2: Die vier in die Niederlande ausgeflogenen deutschen Passagiere des von einem Hunter-Virus-Ausbruch betroffenen Kreuzfahrtschiffs sind am späten Abend von Eindhoven aus nach Deutschland gebracht worden. Ein Sprecher der Uniklinik Frankfurt bestätigte die Ankunft des sogenannten Sonderisolierungstransports. In der Uniklinik sollen die Passagiere zunächst weiter untersucht und beobachtet werden. Die USA und der Iran kommen bei ihren Bemühungen um ein Ende des Krieges nicht voran. US-Präsident Trump bezeichnete die jüngste Antwort des Irans auf den US-Vorschlag für eine diplomatische Lösung des Konflikts als völlig inakzeptabel und sprach weitere Drohungen gegen Teheran aus. Die Folge: die Märkte bleiben unsicher, der Ölpreis hat zum Wochenstart erneut angezogen.
3: Die Autofahrer merken den Anstieg noch nicht. Die Spritpreise sind weiter runtergegangen, vor allem für Diesel. Zum ersten Mal seit Anfang März kostet ein Liter im bundesweiten Tagesdurchschnitt wieder weniger als 2 Euro. Auch Super E10 ist über das Wochenende günstiger geworden, wenn auch nur minimal. 1,97 Euro werden momentan für den Liter fällig. Normalerweise ist Diesel billiger als E10, weil es niedriger besteuert wird. Der Dieselpreis ist allerdings deutlich krisenanfälliger. Unter anderem, weil mehr von dem Kraftstoff nach Deutschland importiert wird. Thomas Bleskin, Nachrichtenredaktion.
2: Phishing, Betrug, fremde Zugriffe. Jeder 9. Internetnutzer in Deutschland wurde im vergangenen Jahr Opfer von Cyberkriminalität. Das geht aus dem aktuellen Cybersicherheitsmonitor hervor, der vom Bundesamt für Sicherheit in der Informationstechnik und der polizeilichen Kriminalprävention der Länder und des Bundes veröffentlicht wurde.
4: Mehr als jeder oder jede vierte ist demnach schon einmal Opfer von Cyberkriminellen geworden. Besonders häufig schlagen die beim Online-Shopping zu. Hier liegt der Anteil bei rund einem Fünftel. Dahinter kommen Hackerangriffe auf Online-Accounts, Betrug beim Online-Banking und Phishing-Attacken. Fast 9 von 10 Menschen, die Opfer von Cyberkriminellen geworden sind, ist dadurch ein Schaden entstanden, oft finanzieller Art. Trotzdem schützen sich laut Studie hierzulande nach wie vor nur wenige Nutzer aktiv vor Cyberattacken. Katrin Müller, Nachrichtenredaktion.
2: Kaffee wird etwas günstiger. Die großen Lebensmittelhändler senken erneut die Preise ihrer Eigenmarken. Die Produkte kosten seit dieser Woche 10 bis 50 Cent weniger als bisher. 500 Gramm gemahlener Röstkaffee sind ab 4,79 Euro erhältlich. Auch Pads und Kapseln werden billiger.
5: Wetter. Sonne und Wolken wechseln sich heute den ganzen Tag über ab. Im Tagesverlauf erwarten wir auch auf Lanzarote und Fuerteventura vereinzelt leichte Regenschauer. Die Temperaturen steigen auf bis zu 24 Grad und der Wind weht aus östlichen Richtungen schwach bis mäßig. Sonnenuntergang heute Abend gegen 20.36 Uhr. In der Nacht liegen die Tiefstwerte um 17 Grad. Tendenz auch morgen wechselhaft mit Tageshöchstwerten um 25 Grad und schwachem Wind aus Norden.

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1: Ich bin Dirk Zeitler.
2: Die 4 vom Hunter-Virus-Ausbruch auf einem Schiff betroffenen deutschen Passagiere stammen dem Bundesgesundheitsministerium zufolge aus Berlin, Baden-Württemberg, Bayern und Schleswig-Holstein. Keine der 4 Personen habe bisher Symptome, heißt es weiter. Die Passagiere sollen demnach vom Uniklinikum Frankfurt aus in die jeweiligen Bundesländer gebracht werden. Zu erwarten sei, dass sie an ihren Wohnorten in häusliche Quarantäne kommen, teilte das Ministerium mit. Phishing, Betrug, fremde Zugriffe. Jeder 9. Internetnutzer in Deutschland wurde im vergangenen Jahr Opfer von Cyberkriminalität. Das geht aus dem aktuellen Cybersicherheitsmonitor hervor, der vom Bundesamt für Sicherheit in der Informationstechnik und der polizeilichen Kriminalprävention der Länder und des Bundes veröffentlicht wurde.
3: Mehr als jeder oder jede 4. ist demnach schon einmal Opfer von Cyberkriminellen geworden. Besonders häufig schlagen die beim Online-Shopping zu. Hier liegt der Anteil bei rund 1/5. Dahinter kommen Hackerangriffe auf Online-Accounts, Betrug beim Online-Banking und Phishing-Attacken. Fast 9 von 10 Menschen, die Opfer von Cyberkriminellen geworden sind, ist dadurch ein Schaden entstanden, oft finanzieller Art. Trotzdem schützen sich laut Studie hierzulande nach wie vor nur wenige Nutzer aktiv vor Cyberattacken. Katrin Müller, Nachrichtenredaktion.
2: Deutschlands Tourismusbranche hat einen starken Start ins Jahr verbucht. Laut Statistischem Bundesamt wurden im März insgesamt 33,6 Millionen Übernachtungen in Hotels und Pensionen registriert. Das war ein Zuwachs von gut 3% gegenüber März 2025. Und der ist vor allem auf Gäste aus dem Inland zurückzuführen.
4: Urlaub machen, ohne ins Ausland zu reisen, boomt weiter, zeigen die Zahlen. Mehr als 28 Millionen Übernachtungen waren im März inländische Gäste. Gefragt waren vor allem die deutschen Skigebiete und die Küsten. Das Plus lag im Jahresvergleich bei fast 4%. Bei Gästen aus dem Ausland sank die Zahl der Übernachtungen dagegen leicht, was aber auch an den Wintermonaten liegen könnte. Traditionell reisen vor allem im Frühjahr und Sommer viele von auswärts nach Deutschland. Diana Kramer, Nachrichtenredaktion.
2: Wegen des Iran-Kriegs kann es nach Worten des Chefs der Bundesnetzagentur zu moderaten Preissteigerungen beim Gas kommen. Die Auswirkungen des Iran-Kriegs spüren alle, die an den Börsen Gas beschaffen müssen, sagte Klaus Müller dem RND. Für die meisten privaten Haushalte gelten aber Preisgarantien für 12 Monate oder sogar länger.
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6: Sonne und Wolken wechseln sich heute den ganzen Tag über ab. Im Tagesverlauf erwarten wir auch auf Lanzarote und Fuerteventura vereinzelt leichte Regenschauer. Die Temperaturen steigen auf bis zu 24 Grad und der Wind weht aus östlichen Richtungen schwach bis mäßig. Sonnenuntergang heute Abend gegen 20.36 Uhr. In der Nacht liegen die Tiefstwerte um 17 Grad. Tendenz auch morgen wechselhaft mit Tageshöchstwerten um 25 Grad und schwachem Wind aus Norden.
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1: Mit Fabian von Davans. Der Transvulkanier hat am Samstag auf La Palma seine stärkste Ausgabe der Geschichte erlebt. In allen 8 Wettbewerbsdistanzen sind neue Rekorde gefallen. David Sinclair hat die Ultramarathon in 6 Stunden 32 Minuten und 24 Sekunden gewonnen. Blendin Lerondell hat bei den Frauen mit 7 Stunden 43 Minuten und 47 Sekunden triumphiert. Auch Marathon und Halbmarathon haben neue Bestmarken gebracht. Für La Palma ist das ein sportlicher Erfolg und zugleich ein starker Werbeeffekt im internationalen Berglauf. Die Policía Nacional hat am 4. Mai auf Gran Canaria Kokain und Heroin in einem Paket für einen Häftling entdeckt. Die Drogen waren in die Nähte mehrerer Handtücher eingearbeitet. Die Spürhunde Harry und Alma haben die Sendung bei einer Routinekontrolle im Gefängnis Salto del Negro markiert. Danach haben Beamte 18,3 Gramm Kokain und 5,27 Gramm Heroin sichergestellt. Der Fall liegt nun beim zuständigen Gefängnisrichter. Für die Behörde zeigt er, wie gezielt Drogen auch in Haftanstalten eingeschleust werden sollen. UGA hat am Samstag auf Lanzarote San Isidro mit einer Romeria und traditionellen Opfergaben gefeiert. Der Umzug ist vom oberen Ortsteil bis zur Kirche gezogen. Musikgruppen, Folkloretrachten und geschmückte Tierkarren haben das Dorfbild geprägt. Die Teilnehmer haben Lebensmittel und landwirtschaftliche Produkte gespendet. Diese Hilfe kommt bedürftigen Familien im Gemeindegebiet zugute. Damit bleibt die Feier mehr als ein Brauchtum. Sie verbindet Identität, Landwirtschaft und konkrete Solidarität vor Ort.
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1: Aktuell bewegen sich die Temperaturen zwischen 23 und 25 Grad. Im weiteren Tagesverlauf wechseln sich Sonne, Wolken und vereinzelt auch leichter Regenschauer immer wieder ab. Der Wind weht weiterhin aus östlichen Richtungen in Böen bis zu 15 km/h schnell. Sonnenuntergang heute Abend gegen 20.36 Uhr. In der Nacht liegen die Tiefstwerte um 17 Grad. Tendenz auch morgen wechselhaft mit Tageshöchstwerten um 25 Grad und schwachem Wind aus Norden.
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1: Ich bin Thomas Brock. Die 4 vom Hantavirus-Ausbruch auf einem Schiff betroffenen deutschen Passagiere stammen dem Bundesgesundheitsministerium zufolge aus Berlin, Baden-Württemberg, Bayern und Sachsen. Keine der 4 Personen habe bisher Symptome, hieß es weiter. Inzwischen wurde in Frankreich eine Frau, die auf dem Kreuzfahrtschiff war, positiv auf das Hantavirus getestet.
2: Der Zustand der Frau habe sich in der Nacht verschlechtert, sagte Frankreichs Gesundheitsministerin Stephanie Rist. Die Tests von anderen Passagieren aus Frankreich seien bisher negativ ausgefallen. Außer der Frau wurden 4 weitere Franzosen in ihre Heimat ausgeflogen. Die 5 Betroffenen seien alle in speziell eingerichteten Zimmern in einem Krankenhaus isoliert. Es soll weitere Tests geben. Valeria Nickel, Nachrichtenredaktion.
1: Die Neuauflage der grün-schwarzen Koalition in Baden-Württemberg steht. Verhandler von Grünen und CDU unterzeichneten in Stuttgart den Koalitionsvertrag für die nächsten 5 Jahre. Auch der designierte Ministerpräsident Özdemir von den Grünen und sein baldiger Stellvertreter Hagel von der CDU setzten ihre Unterschriften auf das Dokument. Die beiden Parteien regieren in Baden-Württemberg bereits seit 2016 gemeinsam. Gute Nachricht für alle Koffein-Junkies. Kaffee wird erneut günstiger. Die großen Lebensmittelhändler senken die Preise ihrer Eigenmarken. Das ergab eine Umfrage der Deutschen Presseagentur.
3: Die Produkte kosten seit dieser Woche 10 bis 50 Cent weniger als bisher. Eine Kilopackung Bohnen liegt je nach Sorte zwischen 10,50 Euro und 11,50 Euro. Auch Pads und Kapseln werden billiger. Die Discounter und Supermärkte begründen das mit sinkenden Rohstoffpreisen. Insgesamt gesehen hat sich Kaffee aber in den vergangenen Jahren stark verteuert, sowie auch andere Lebensmittel. Grund dafür waren höhere Rohstoffpreise nach Trockenheit und schwachen Ernten. Bohnenkaffee, Pads und Kapseln waren vor 6 Jahren noch halb so teuer. Thomas Bremser, Redaktion.
1: Jeder 9. Internetnutzer in Deutschland wurde im vergangenen Jahr Opfer von Cyberkriminalität. Das geht aus dem aktuellen Cybersicherheitsmonitor hervor, der vom Bundesamt für Sicherheit in der Informationstechnik veröffentlicht wurde. Insgesamt war bereits mehr als jeder 4. in seinem Leben schon einmal von Straftaten im digitalen Raum betroffen. Besonders häufig schlagen Kriminelle beim Online-Shopping zu.
4: Wetter. Aktuell bewegen sich die Temperaturen zwischen 23 und 25 Grad. Im weiteren Tagesverlauf wechseln sich Sonne, Wolken und vereinzelt auch leichte Regenschauer immer wieder ab. Der Wind weht weiterhin aus östlichen Richtungen in Böen bis zu 15 km/h schnell. Sonnenuntergang heute Abend gegen 20.36 Uhr. In der Nacht liegen die Tiefstwerte um 17 Grad. Tendenz auch morgen wechselhaft mit Tageshöchstwerten um 25 Grad und schwachem Wind aus Norden.
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5: So, das ist mir eine wahre Freude. Ja, so kann man es doch sagen. Herzlich willkommen an diesem Montagnachmittag und viel Spaß mit unserer Siesta hier auf Lanzarote, Fuerteventura und La Graciosa. Oder aber auch willkommen im Star Hotel. Hier ist Kenny Williams kurz vor 1.

George Benson und El Barrio in dieser Stunde auch bei uns. Wie an jedem Werktag der Spanischkurs. Spanisch lernen mit Atlantis FM. Ja, schönen Montag. Ich hoffe, Sie hatten ein schönes Wochenende und starten wir durch in die neue Woche jetzt mit Diana Krall. Unsere Lieblings-Diana Krall, die weltberühmte kanadische Jazzsängerin und Pianistin, bekannt für ihre rauchige Stimme und ihr anspruchsvolles Klavierspiel. Hören wir jetzt mit If I Had You. Viel Spaß mit Diana Krall.

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Musik von Cream und Born Under a Bad Sign. Sie hören den Nachmittag mit Stefan Kaiser. So, morgen am Dienstag, da schielen wir mal wieder rüber nach Fuerteventura. Wir senden ja hier von Lanzarote aus. Und wenn Sie da vielleicht Lust auf einen schönen, gemütlichen Marktbummel haben, ja, da sind Sie genau richtig im Norden von Fuerteventura. Schauen Sie doch mal in La Oliva vorbei. Der Mercado de las Tradiciones in La Oliva. Ein Bauern- und Kunsthandwerkermarkt, der ist besonders empfehlenswert für alle, die echte lokale Produkte suchen, in La Oliva, morgen von 9 bis 14 Uhr in der historischen Casa del Coronel. Da gibt's dann Ziegenkäse, Mojo-Soßen, Aloe Vera, lokale Weine, frisches Obst und Gemüse direkt von den Erzeugern. Sehr authentisch und sehr ruhig auch in La Oliva. Oder aber Sie schauen vorbei in Coralejo beim Straßenmarkt. Das ist so ein klassischer Wochenmarkt, der früher oft auch als Afrikamarkt bezeichnet wurde. Gibt's am morgigen Dienstag von 9 bis 14 Uhr auf dem Parkplatz des Aqua Water Park in Coralejo.

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2: Hola, buenos días. Aquí estamos con el curso de español de nuevo. Volvemos a dar clases hoy con el verbo volver. Tja, das war ja schon eine ganze Menge. Ich darf Sie begrüßen zum Spanischunterricht. Und zwar werden wir heute das Verb volver durchnehmen. Volver, wir hatten das schon mal angesprochen bei den unregelmäßigen Verben. Nämlich das O wird zum UE. Also haben wir vuelvo, vuelves, vuelve, volvemos, volvéis. Sie erinnern sich daran, das war die erste und zweite Person in der Mehrzahl immer regelmäßig, beziehungsweise mit einem regelmäßigen Stamm konjugieren. Volvemos, volvéis und vuelven, wieder unregelmäßig, mit dem UE. Ja, die Endung ganz normal auf ER. Vuelvo, vuelves, vuelve, volvemos, volvéis, vuelven. Wenn jetzt Ihr Nachbar, während er aus der Haustür geht, sagt vuelvo enseguida, dann heißt das so viel, ich komme sofort wieder. Ich komme sofort wieder. Vuelvo enseguida. Ja, das ist das Verb volver. Kann ich einmal so benutzen. Wir können aber auch es einfach nur als wieder verwenden. Das ist jetzt ein bisschen sonderbar für uns. Man kann es vergleichen mit dem gern. Wir sagen ja im Deutschen, ich esse gern. Wenn ich jetzt im Spanischen sage, me gusta comer, dann habe ich doch dieses gustar plus Infinitiv. Bei dem volver wird das jetzt genauso gemacht. Das heißt, wir sagen, wenn ich, keine Ahnung, nehmen wir mal ein Beispiel, wir gehen wieder an den Strand. Volvemos a ir a la playa. Das heißt, volver plus a plus Infinitiv, volver plus a plus Grundform, würde bedeuten, wieder etwas tun. Ich sehe den Film wieder. Vuelvo a ver la película. Oder ich lerne wieder, ich studiere wieder. Vuelvo a estudiar. Das heißt, die Spanier konjugieren, beugen das wieder und benutzen dann die Grundform des Verbes. Wir im Deutschen machen das anders. Wir würden sagen, ich studiere wieder. Das studiere wird konjugiert. Die Spanier konjugieren das wieder und nehmen das vorne hin. Also, vuelvo a estudiar. Ist vielleicht ein bisschen kompliziert. Gut, aber es kann ja nicht alles so einfach sein im Spanischen. Das heißt, wir müssen ohnehin auch ein bisschen lernen. Also, wieder oder wiederkommen. Wenn es wiederkommen heißt, ist es am leichtesten. Vuelvo mañana, ich komme morgen wieder. Oder volvemos a las seis, wir kommen um 6 Uhr wieder. Das ist genauso wie im Deutschen. Und wenn wir jetzt das als nur wieder verwenden, dann wird es schwierig. Dann müssen wir nämlich volver beugen, das A dazusetzen und dann die Grundform des Verbes. Auch hierzu möchte ich Ihnen gerne einige Hausaufgaben geben. Übersetzen Sie bitte Folgendes für morgen. Morgen arbeite ich wieder. Morgen arbeite ich wieder. Spielst du wieder Tennis? Spielst du wieder Tennis? Heute kocht Juan wieder. Heute kocht Juan wieder. Und ich weiß nicht, wann er wiederkommt. Ich weiß nicht, wann er wiederkommt. Ja, versuchen Sie das einfach mal bis morgen zu übersetzen. Es sind, glaube ich, Sätze, die man auch öfter anwenden kann. Wir werden das dann korrigieren und beginnen morgen endlich mit der zusammengesetzten Vergangenheit, das heißt mit dem Perfekt. Ja, es wird bestimmt sehr lustig und ist nur halb so schwer wie im Deutschen. Versprochen. Bis dahin, noch einen schönen Tag. Adios, hasta mañana. y un buen día.
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1: Dankeschön, lieber Jens von der Sprachschule Sotes auf Teneriffa. Und den nächsten Spanischkurs haben wir dann morgen Vormittag im Programm hier bei Atlantis FM. 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
1: Ich bin Thomas Prompt. Bei den 4 deutschen Passagieren des von einem Hantavirus-Ausbruch betroffenen Kreuzfahrtschiffs gibt es bisher keine Hinweise auf eine Erkrankung. Das teilte die Uniklinik Frankfurt mit. Die 4 Deutschen waren in der Nacht dorthin gebracht worden, nachdem sie mit einer Militärmaschine in den Niederlanden gelandet waren. In Frankfurt gibt es nun weitere Untersuchungen. Geplant ist, die Menschen dann aber zeitnah zu entlassen und in ihre Heimatbundesländer zu verlegen. Dort müssen sie sich dann wohl einige Zeit in häusliche Quarantäne begeben. Die infolge des Irankriegs gestiegenen Energiepreise führen bei vielen Menschen in Deutschland zu einem sparsameren Umgang mit Energie. Bei einer Umfrage im Auftrag des Vergleichsportals Verivox gaben rund 2/3 der Befragten an, ihren Energieverbrauch wegen der höheren Kosten bewusst einzuschränken.
2: Einsparbereich Nummer 1, die Heizkosten. 55% der Befragten gaben an, hier zu reduzieren. Fast genauso viele haben ihren Stromverbrauch runtergefahren, die meisten über das Vermeiden des Standby-Betriebs elektronischer Geräte. Auch beim Verkehr zeigen sich Veränderungen. Knapp die Hälfte lässt wegen höherer Spritpreise häufiger das Auto stehen, etliche steigen öfter auf das Fahrrad oder den ÖPNV um. Auffällig, viele ältere Menschen zwischen 70 und 79 Jahren sparen nicht mehr Energie als sonst. Sie halten ihr Sparpotenzial für ausgeschöpft. Thomas Bleskin, Nachrichtenredaktion.
1: Gute Nachricht für alle Koffein-Junkies. Kaffee wird erneut günstiger. Die großen Lebensmittelhändler senken die Preise ihrer Eigenmarken. Das ergab eine Umfrage der Deutschen Presseagentur.
3: Die Produkte kosten seit dieser Woche 10 bis 50 Cent weniger als bisher. Eine Kilopackung Bohnen liegt je nach Sorte zwischen 10,50 Euro und 11,50 Euro. Auch Pads und Kapseln werden billiger. Die Discounter und Supermärkte begründen das mit sinkenden Rohstoffpreisen. Insgesamt gesehen hat sich Kaffee aber in den vergangenen Jahren stark verteuert, sowie auch andere Lebensmittel. Grund dafür waren höhere Rohstoffpreise nach Trockenheit und schwachen Ernten. Thomas Bremser, Redaktion.
1: Jeder 9. Internetnutzer in Deutschland wurde im vergangenen Jahr Opfer von Cyberkriminalität. Das geht aus dem aktuellen Cybersicherheitsmonitor hervor, der vom Bundesamt für Sicherheit in der Informationstechnik veröffentlicht wurde. Insgesamt war bereits mehr als jeder 4. in seinem Leben schon einmal von Straftaten im digitalen Raum betroffen. Besonders häufig schlagen Kriminelle beim Online-Shopping zu.
4: Wetter. Aktuell bewegen sich die Temperaturen zwischen 23 und 25 Grad. Im weiteren Tagesverlauf wechseln sich Sonne, Wolken und vereinzelt auch leichte Regenschauer immer wieder ab. Der Wind weht weiterhin aus östlichen Richtungen in Böen bis zu 15 km/h schnell. Sonnenuntergang heute Abend gegen 20.36 Uhr. In der Nacht liegen die Tiefstwerte um 17 Grad. Tendenz auch morgen wechselhaft mit Tageshöchstwerten um 25 Grad und schwachem Wind aus Norden.
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5: Ja, und wir versüßen Ihnen den Nachmittag. Heute der 11. Mai, es ist kurz vor 2. Schönen Nachmittag hier auf Lanzarote, auf Fuerteventura und auf La Graciosa. Gleich gibt's Noctimia und Infinity. So eine schöne Nummer. Vorher noch neu bei uns im besten Mix. Hier ist Loi und Red Ice. Atlantis FM. Schönen Nachmittag.

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Wonder und Creeping hier bei Atlantis FM. Schön, dass Sie den Nachmittag mit uns verbringen. Wenn Sie vielleicht gerade auf großer Tour sind, vielleicht mit Ihrem Mietwagen hier über die Insel Lanzarote fahren, gute Fahrt. Und wie wär's denn mal mit einem authentischen Ausflug hier auf Lanzarote? Das ideale Dorf, wenn ich es mal so nennen darf, Aria im Tal der 1000 Palmen im Norden hier von Lanzarote. Ganz leicht mit dem Auto zu erreichen und bietet mit dem ehemaligen Wohnhaus von Cesar Manrique ein erstklassiges Museumserlebnis. Aria stellen wir Ihnen gleich ein bisschen näher vor. Bleiben Sie dran, Atlantis FM. Schönen Nachmittag an diesem Montag.

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2: Mit Fabian von Davans. Feuerwehrleute haben am Wochenende auf Lanzarote einen Brand in einer verlassenen Baustelle in Arrecife gelöscht. Der Einsatz lag an der Calle José Hernández Almeida. Eine schwarze Rauchsäule hatte Anwohner alarmiert. Das Feuer hat Textilien und persönliche Gegenstände in einem improvisierten Schlafplatz zerstört. Verletzte sind nicht gemeldet worden. Der Fall wirkt klein, zeigt aber ein größeres Problem. Wohnungsnot, Armut und unsichere Zufluchtsorte liegen in der Inselhauptstadt eng beieinander. Im Charco de San Ginés auf Lanzarote übernimmt eine unscheinbare Alge eine wichtige ökologische Aufgabe. Ein Meeresbiologe hat erklärt, dass Valonia egagropila Sedimente bindet, das Wasser stabilisiert und kleinen Meerestieren Schutz bietet. Damit hilft die Art, das empfindliche Lagunensystem von Arrecife zu regenerieren. Gleichzeitig bleibt der Charco anfällig für Hitze, stehendes Wasser und organische Belastung. Die Meldung ist leise, aber relevant. Sie zeigt, dass Stadtnatur nur funktioniert, wenn sie aktiv geschützt wird. Das Instituto Geográfico Nacional hat am Freitagabend vor Lanzarote ein Erdbeben der Stärke 2,6 registriert. Das Epizentrum lag nordwestlich der Insel unter dem Meer rund 15 Kilometer tief. Nach den vorliegenden Angaben ist der Erdstoß von der Bevölkerung nicht gespürt worden. Bereits Ende April hat es in der Region ein weiteres seismisches Ereignis gegeben. Eine akute Gefahr besteht daraus nicht. Trotzdem bleiben solche Messungen wichtig, weil sie die vulkanisch aktive Region kontinuierlich überwachen.
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2: Wetter. Aktuell bewegen sich die Temperaturen zwischen 23 und 25 Grad. Im weiteren Tagesverlauf wechseln sich Sonne, Wolken und vereinzelt auch leichte Regenschauer immer wieder ab. Der Wind weht weiterhin aus östlichen Richtungen in Böen bis zu 15 km/h schnell. Sonnenuntergang heute Abend gegen 20.36 Uhr. In der Nacht liegen die Tiefstwerte um 17 Grad. Tendenz auch morgen wechselhaft mit Tageshöchstwerten um 25 Grad und schwachem Wind aus Norden.
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John Lee Hooker und Chill Out. Hier ist der Nachmittag bei Atlantis FM. Mein Name ist Stefan Kaiser. Jetzt stellen Sie sich mal vor, Sie lassen die karge Lavawüste, ich darf es einfach mal so nennen, hinter sich und tauchen plötzlich in ein tiefgrünes Tal ein, das von tausenden Palmen gesäumt wird. Im übertragenen Sinne. Herzlich willkommen in Arria, dem wohl charmantesten Dorf Lanzarotes, dürfen wir das so nennen. Hier scheint die Zeit so ein bisschen langsamer zu laufen. Und wenn Sie einfach nur durchfahren durch Arria, dann verpassen Sie das Beste. Parken Sie Ihr Auto am besten im Ortskern, spazieren Sie durch die schmalen Gassen und dann am besten direkt zur Casa Museo de César Manrique. Das ist das letzte Wohnhaus des großen Künstlers César Manrique und Sie können dort sein Atelier besuchen, in dem die Pinsel noch genauso liegen, wie er sie vor vielen, vielen Jahren verlassen hat. Es ist ein unglaublich persönlicher Ort, der Kunst und Natur perfekt verbindet. Ja, und wenn Sie danach noch Appetit haben und ein bisschen was erleben möchten, kein Problem. Setzen Sie sich in Arria auf den Kirchplatz unter die riesigen Lorbeerbäume, bestellen Sie sich ein paar Papas Arrugadas und genießen Sie einfach das kanarische Lebensgefühl. Ja, also Arria ist jetzt kein bloßes Fotomotiv, es ist einfach die Seele hier von Lanzarote. Und vergessen Sie auch nicht, am nächsten Samstag dann wieder den beliebten Kunsthandwerkermarkt auf dem Hauptplatz in Arria. Wunderbar, viel Spaß in Arria. Und einen Aussichtspunkt haben wir auch noch zu bieten, kurz vorm Dorf, der den besten Blick über das gesamte Tal der 1000 Palmen bietet, nämlich der Mirador de los Helechos. Viel Spaß in Arria.

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1: Ich bin Thomas Braun. Die vier vom Hunter-Virus-Ausbruch auf einem Schiff betroffenen deutschen Passagiere stammen dem Bundesgesundheitsministerium zufolge aus Berlin, Baden-Württemberg, Bayern und Sachsen. Keine der vier Personen habe bislang Symptome, hieß es weiter. Die Passagiere sollen im Tagesverlauf vom Uniklinikum Frankfurt aus in die jeweiligen Bundesländer gebracht werden.
2: Bis für die Betroffenen der Alltag wieder einkehrt, dürfte noch einige Zeit vergehen. Aller Voraussicht nach müssen sie erst einmal in häuslicher Quarantäne bleiben. Wie lange und welche möglichen weiteren Vorkehrungen getroffen werden, entscheiden die jeweils zuständigen Gesundheitsämter. Eine der vier Personen hatte Kontakt zu Infizierten. Bei ihr ist schon klar, dass sie während der Isolation täglich auf Symptome getestet wird. Von einer Infektion mit dem Hunter-Virus bis zum Ausbruch können bis zu 45 Tage vergehen. Thomas Pleskin, Nachrichtenredaktion.
1: Die von Russlands Präsident Putin vorgeschlagene Einbindung von Altkanzler Schröder in Ukraine-Friedensverhandlungen stößt in der EU und in der Ukraine auf klare Ablehnung. Wenn wir Russland das Recht geben würden, in unserem Namen einen Verhandlungsführer zu benennen, wäre das nicht sehr klug, sagte die EU-Chefdiplomatin Kallas in Brüssel. Schröder sei hochrangiger Lobbyist für russische Staatsunternehmen gewesen, daher sei klar, warum Putin ihn haben wolle. Deutschlands Tourismusbranche hat einen starken Start ins Jahr verbucht. Laut Statistischem Bundesamt wurden im März insgesamt 33,6 Millionen Übernachtungen in Hotels und Pensionen registriert. Das war ein Zuwachs von gut 3% gegenüber März 2025 und der ist vor allem auf Gäste aus dem Inland zurückzuführen.
3: Urlaub machen, ohne ins Ausland zu reisen, boomt weiter, zeigen die Zahlen. Mehr als 28 Millionen Übernachtungen waren im März inländische Gäste. Gefragt waren vor allem die deutschen Skigebiete und die Küsten. Das Plus lag im Jahresvergleich bei fast 4%. Bei Gästen aus dem Ausland sank die Zahl der Übernachtungen dagegen leicht, was aber auch an den Wintermonaten liegen könnte. Traditionell reisen vor allem im Frühjahr und Sommer viele von auswärts nach Deutschland. Diana Kramer, Nachrichtenredaktion.
1: Die Neuauflage der grün-schwarzen Koalition in Baden-Württemberg steht. Verhandler von Grünen und CDU unterzeichneten in Stuttgart den Koalitionsvertrag für die nächsten 5 Jahre. Auch der designierte Ministerpräsident Özdemir von den Grünen und sein baldiger Stellvertreter Hagel von der CDU setzten ihre Unterschriften auf das Dokument. Die beiden Parteien regieren in Baden-Württemberg bereits seit 2016 gemeinsam.
4: Wetter. Aktuell bewegen sich die Temperaturen zwischen 23 und 25 Grad. Im weiteren Tagesverlauf wechseln sich Sonne, Wolken und vereinzelt auch leichte Regenschauer immer wieder ab. Der Wind weht weiterhin aus östlichen Richtungen in Böen bis zu 15 km/h schnell. Sonnenuntergang heute Abend gegen 20.36 Uhr. In der Nacht liegen die Tiefstwerte um 17 Grad. Tendenz auch morgen wechselhaft mit Tageshöchstwerten um 25 Grad und schwachem Wind aus Norden.
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5: Ja, und das Nachmittagsteam heißt Sie herzlich willkommen hier auf den Inseln. Jetzt mit Musik von Madison Beer und Make You Mine.

Sheryl Crow und Mother Nature's Son. Sie hören Atlantis FM, wir sind Ihr Radio mit den kleinen schönen Tipps, vielleicht für morgen Dienstag. Wenn Sie den Vormittag noch nicht verplant haben, schauen Sie doch mal in Costa Teguise vorbei im Pueblo Marinero, weil da gibt es jeden Dienstag von 9 bis 14 Uhr auch einen tollen Markt. Und dieser Markt konzentriert sich auf lokale Agrarprodukte. Im Gegensatz zu den Abendmärkten am Mittwoch und Freitag finden Sie hier ganz frische Lebensmittel direkt von der Insel. Ich sage nur Ziegenkäse, Honig, Marmeladen, frisches Bio-Obst und Gemüse und lokale Weine und Liköre. Und die Atmosphäre im von César Manrique gestalteten Pueblo Marinero ist vormittags ein bisschen entspannter als bei den großen Märkten. Oder Sie schauen morgen in Puerto Calero vorbei. Jeden Dienstag und Freitag von 9 bis 14 Uhr gibt es auch diesen schönen Markt direkt an der luxuriösen Uferpromenade des Yachthafens. Da gibt es dann auch alles, was das Herz begehrt. Also viele Möglichkeiten, morgen am Dienstagvormittag einen Markt zu besuchen.

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So, das ist Prince und Sign of the Times. Er hat ja gerade seinen 10. Todestag begangen. Prince, ja, persönlich kann er nicht mehr begehen. Sie wissen, was ich meine. Hier ist der Nachmittag mit Stefan Kaiser. Ja, ein Autobesitzer wollte jetzt in Nordrhein-Westfalen in der Nähe von Bochum seinen 3,5 Tonnen Pickup zum Reifenwechsel rückwärts vor sein Haus parken. Oh, oh, dabei trat er wohl etwas zu stark aufs Gaspedal. Und auf einmal steht der Pickup in der Küche. Zum Glück war zum Zeitpunkt des Unfalls niemand in der Küche. Feuerwehr und THW konnten das Auto nach rund 6 Stunden Einsatz bergen. Zum Glück blieb der Fahrer unverletzt. Aber der Mensch plant demnächst ganz Jahresreifen zu nehmen. Da gibt's keinen unerwarteten Autobesuch in der Küche. Ja.

Crazy Diamonds, die fantastischen Pink Floyd hier bei Atlantis FM. Der Montagnachmittag hier auf den Kanarischen Inseln mit Ihrem Lieblingsradio.

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0: Das sind die Isley Brothers und Young Girls hier bei uns am Montagnachmittag. Heute der 11. Mai. Schönen Nachmittag hier auf den Kanarischen Inseln.
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0: Und die Kollegin Silke übernimmt gleich, Silke Seewing. Viel Spaß gleich mit den Insel-News ab 16 Uhr. Ihnen einen noch schönen Nachmittag und schönen Abend. Wir hören uns dann wieder, wenn Sie mögen, morgen zum Nachmittags zur Siesta hier im Radio. Mein Name ist Stefan Kaiser, jetzt noch Chaka Khan und Through the Fire.

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1: Ich bin Thomas Brockt. Ein 17-jähriger Syrer soll einen Terroranschlag in Hamburg geplant haben und ist deshalb festgenommen worden. Das teilte die Generalstaatsanwaltschaft Hamburg mit.
2: Der 17-Jährige soll von der Terrormiliz Islamischer Staat inspiriert worden sein, heißt es. Er habe geplant, eine unbestimmte Anzahl Ungläubiger zu töten. Als mögliche Anschlagsorte habe er ein Einkaufszentrum, eine Bar oder eine Polizeiwache im Blick gehabt. Laut Ermittlern wollte der 17-Jährige Syrer Sprengstoff, Molotow-Cocktails oder ein Messer verwenden und habe sich bereits Dünger, Grillanzünder, eine Sturmhaube und ein Messer beschafft. Bereits am Donnerstag hätten Spezialkräfte den Jugendlichen vorläufig festgenommen. Ronny Tochau, Nachrichtenredaktion.
1: Die von Russlands Präsident Putin vorgeschlagene Einbindung von Altkanzler Schröder in Ukraine-Friedensverhandlungen stößt in der EU und in der Ukraine auf klare Ablehnung. Wenn wir Russland das Recht geben würden, in unserem Namen einen Verhandlungsführer zu benennen, wäre das nicht sehr klug, sagte die EU-Chefdiplomatin Kallas in Brüssel. Schröder sei hochrangiger Lobbyist für russische Staatsunternehmen gewesen. Daher sei klar, warum Putin ihn haben wolle. Die vier vom Hantavirus-Ausbruch auf einem Schiff betroffenen deutschen Passagiere stammen dem Bundesgesundheitsministerium zufolge aus Berlin, Baden-Württemberg, Bayern und Sachsen. Keine der vier Personen habe bisher Symptome, hieß es. Die Passagiere sollen im Tagesverlauf vom Uniklinikum Frankfurt aus in die jeweiligen Bundesländer gebracht werden.
3: Bis für die Betroffenen der Alltag wieder einkehrt, dürfte noch einige Zeit vergehen. Aller Voraussicht nach müssen sie erst einmal in häuslicher Quarantäne bleiben. Wie lange und welche möglichen weiteren Vorkehrungen getroffen werden, entscheiden die jeweils zuständigen Gesundheitsämter. Eine der vier Personen hatte Kontakt zu Infizierten. Bei ihr ist schon klar, dass sie während der Isolation täglich auf Symptome getestet wird. Von einer Infektion mit dem Hantavirus bis zum Ausbruch können bis zu 45 Tage vergehen. Thomas Pleskin, Nachrichtenredaktion.
1: In Namibia sind beim Absturz einer kleinen Propellermaschine alle vier Insassen ums Leben gekommen. Das teilte die Fluggesellschaft Desert Air mit. An Bord seien der Pilot und drei deutsche Staatsangehörige gewesen. Die Touristen waren gestern mit einer Cessna vom Flughafen der Hauptstadt Windhoek abgeflogen. Sie wollten Namibias berühmte rote Sanddünen besuchen, die zu den höchsten der Welt gehören. Zur Unglücksursache ist noch nichts bekannt.
4: Wetter. Heute Nacht fällt das Thermometer auf Werte um 17 Grad, Sonnenaufgang morgen früh um 5 Minuten nach 7. Der Atlantik erreicht morgen Vormittag seinen höchsten Stand gegen 10.21 Uhr. Die Wassertemperatur liegt weiterhin zwischen 17 und 18 Grad. Auch morgen erwarten wir sonniges Wetter, aber auch immer wieder den Durchzug von Wolkenfeldern bei Tageshöchstwerten um 25 Grad und schwachem Wind aus Norden.
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5: Na, Montag heute ja der 11. Mai. Ich begrüße Sie und das ja heute mal wieder bei Traumwetterchen. Na, Sonne satt. Hoffe mal, Sie können es genießen. Kurz vor 4 ist es einen guten Nachmittag, wünsche ich Ihnen. Hier ist Bruno Mars. Ah!

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Ordinary Day, Bad Bianco war das an diesem Montagnachmittag und bei uns geht's gleich übrigens um den richtigen Sonnenschutz. Und denn dass Sonnenschutz wichtig ist, auch wenn der Himmel mal bewölkt ist, ich glaube, das ist mittlerweile jedem klar. Aber worum es da ganz genau geht, da fragen wir gleich mal nach und zwar bei einem Experten, nämlich bei Dr. Klaus Dahm. Er ist Mediziner und Chefredakteur beim Magazin MyLife und ich begrüße ihn gleich am Telefon. Na, vor dem Interview jetzt aber auch noch Musik mit Michael McDonald und Patti LaBelle. Pharrell Williams haben wir aufgelegt und das hier ist Olli Silk.

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0: Aperte le Bell und Michael McDonald waren das an diesem Montagnachmittag und bei uns geht's ja jetzt um den richtigen Sonnenschutz. Denn gerade hier auf unseren Inseln ist's ja ganz oft so viel Sonnenschein, danach kommen wieder ein paar Wolken, also dieser berühmte Sonne-Wolken-Mix. Und da muss man sich natürlich trotzdem schützen, das ist glaube ich mittlerweile jedem klar. Sonnenschutz ist wichtig, gutes Eincreme, aber genau zu diesem Thema gibt es auch immer ganz viele Fragen und die gehen wir jetzt mal weiter und zwar an einen Experten, nämlich an Dr. Klaus Dahm. Er ist Mediziner und Chefredakteur des Magazins MyLife. Na, Dr. Dahm, wie sieht's denn aus, wenn der Himmel bewölkt ist? Muss man sich denn dann tatsächlich dick eincremen, also Sonnenschutz auftragen?
1: Ja, das ist ja ein weit verbreiteter Irrtum. Also ganz ohne Schutz ist je nach Lichtintensität und eben Hauttyp, die Eigenschutzdauer der Haut ist so 10, maximal 20 Minuten und danach werden also Ober- und Lederhaut bereits geschädigt. Und man denkt ja immer, dass beim bewölkten Himmel sozusagen man gesichert ist, aber durch diesen sogenannten Brennglaseffekt kann die UV-Strahlung sogar stärker sein und ist ja auch aus dem Urlaub bekannt, selbst wenn man unterm Sonnenschirm im Schatten sitzt, ist man nicht geschützt, weil halt diese Streustrahlung einen dann angreift. Das heißt, Faustregel ist halt Lichtschutzfaktor 30 bis 50 und Sie wissen ja ungefähr, welche Teile Ihres Körpers oder Gesichts am meisten der Sonnenstrahlung ausgesetzt sind, die halt besonders gut eincremen.
0: Aber wenn ich jetzt eben gut eingecremt bin, meine Haut gut geschützt habe und trotzdem Beschwerden auftreten, woran kann das denn liegen?
1: Naja, da gibt es zwei naheliegende Fälle. Das eine ist die im Volksmund sogenannte Mallorca-Akne. Das ist halt nach Sonnenbad eine Entzündung der Talgdrüsen und Haarfolliken in der Haut. Das sieht dann so ein bisschen wie Akne aus, scheint eher Menschen mit fettiger Haut zu betreffen. Vorbeugen kann man halt dagegen, indem man dann, wenn man sozusagen betroffen ist, halt Sonnenschutzmittel halt ohne Fett- und Duftstoffe einsetzt, kann man überall kaufen. Der zweite Fall ist halt die sogenannte Sonnenallergie. Das führt dann zu brennenden Bläschen und kleinen Knötchen. Das ist so noch nicht ganz wirklich erforscht, woran das liegt. Viele Experten vermuten einen Zusammenhang mit der Einnahme von Antibiotika und Antidepressiva. Aber in beiden Fällen, also sowohl bei der Mallorca-Akne als auch bei der Sonnenallergie, wenn das zu deutlichen Symptomen führt, ab zum Arzt.
0: Na genau, ab zum Arzt dann ganz schnell, aber soweit zur Haut. Wie sieht's denn da eigentlich aus mit unseren Augen?
1: Ja, das wird oft vergessen, weil man halt denkt, sozusagen nur die Gesichtshaut und Körperhaut ist gefährdet. Aber auch Horn- und Bindehaut sind gefährdet, weil die sind eben anders als der Rest der Haut nicht durch unser Melanin geschützt. Das heißt, die können schneller geschädigt werden. Das nennt man dann Photokeratitis, also so eine Art Augensonnenbrand im Volksmund. Und das kann halt dann zu sehr schmerzhafter Rötung führen und eben Binde- und Hornhautentzündung. Das wird dann meistens behandelt mit cortisonhaltigen Tropfen, aber es ist halt wirklich schmerzhaft und lästig. Also klar, Grundregel, Sonnenbrille mit gutem UV-Filter und eben auch im Schatten aufsetzen. Und eben auch darauf achten, also jeder weiß, dass im Hochgebirge die UV-Strahlung höher ist, aber auch am Meer, was ja relativ niedrig ist, ist einfach durch die Reflexionen dann von unten die Strahlung doch relativ hoch.
0: Das sind ja schon mal viele wichtige Informationen, aber an dieser Stelle unsere Zeit leider schon wieder rum. Ja, mehr nachzulesen zum Thema gibt's natürlich in der Zeitschrift MyLife. Herr Dr. Dahm, ich bedanke mich fürs Gespräch. Tschüss.
1: Sehr gerne.

Sarah Connor war das an diesem Montagnachmittag und bei uns wird's gleich auch schon wieder Zeit für die Nachrichten aus Deutschland und der Welt. Und danach geht's weiter mit den Inselnews, melden wir uns zurück. Aber jetzt vor den aktuellen Meldungen haben wir auch noch Music. Armored All I Need haben wir aufgelegt und das hier ist Anastasia.

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1: Ich bin Thomas Brock. Die von Russlands Präsident Putin vorgeschlagene Einbindung von Altkanzler Schröder in Ukraine-Friedensverhandlungen stößt in der EU und in der Ukraine auf klare Ablehnung. Wenn wir Russland das Recht geben würden, in unserem Namen einen Verhandlungsführer zu benennen, wäre das nicht sehr klug, sagte die EU-Chefdiplomatin Kallas in Brüssel.
2: Schröder sei ein Lobbyist für russische Staatsunternehmen gewesen, sagte Kallas. Es sei doch klar, warum Putin ihn gerne als Vermittler haben wolle, denn dann säße er gewissermaßen auf beiden Seiten des Tisches. Auch der ukrainische Außenminister lehnte Schröder eindeutig ab, es gebe viele andere würdige Persönlichkeiten. Von einem Ablenkungsmanöver sprach die schwedische Außenministerin und Estlands Außenminister sagte, Schröder werde ganz sicher nicht Europa vertreten. Aus Brüssel, Dieter Ebeling.
1: Ein 17-Jähriger soll einen Terroranschlag in Hamburg geplant haben und ist deshalb festgenommen worden. Das teilte die Generalstaatsanwaltschaft Hamburg mit. Demnach

0: sei der Syrer nach bisherigen Erkenntnissen von der Terrormiliz Islamischer Staat inspiriert gewesen. Er soll deshalb geplant haben, Ungläubige zu töten. Mögliche Anschlagsorte seien ein Einkaufszentrum, eine Bar oder eine Polizeiwache gewesen. Die infolge des Irankriegs gestiegenen Energiepreise führen bei vielen Menschen in Deutschland zu einem sparsameren Umgang mit Energie. Bei einer Umfrage im Auftrag des Vergleichsportals Verivox gaben rund 2/3 der Befragten an, ihren Energieverbrauch wegen der höheren Kosten bewusst einzuschränken.
1: Einsparbereich Nummer 1, die Heizkosten. 55% der Befragten gaben an, hier zu reduzieren. Fast genauso viele haben ihren Stromverbrauch runtergefahren, die meisten über das Vermeiden des Standby-Betriebs elektronischer Geräte. Auch beim Verkehr zeigen sich Veränderungen. Knapp die Hälfte lässt wegen höherer Spritpreise häufiger das Auto stehen. Etliche steigen öfter auf das Fahrrad oder den ÖPNV um. Thomas Bleskin, Nachrichtenredaktion.
0: Bei den 4 deutschen Passagieren des von einem Hantavirus-Ausbruch betroffenen Kreuzfahrtschiffs gibt es bisher keine Hinweise auf eine Erkrankung. Das teilte die Uniklinik Frankfurt mit. Die 4 Deutschen waren dorthin gebracht worden, nachdem sie mit einer Militärmaschine in den Niederlanden gelandet waren. Sie sollen nun bald in ihre Heimatbundesländer verlegt werden. Dort müssen sie sich wohl einige Zeit in häusliche Quarantäne begeben.
2: Wetter. Heute Nacht fällt das Thermometer auf Werte um 17 Grad, Sonnenaufgang morgen früh um 5 Minuten nach 7. Der Atlantik erreicht morgen Vormittag seinen höchsten Stand gegen 10.21 Uhr. Die Wassertemperatur liegt weiterhin zwischen 17 und 18 Grad. Auch morgen erwarten wir sonniges Wetter, aber auch immer wieder den Durchzug von Wolkenfeldern bei Tageshöchstwerten um 25 Grad und schwachem Wind aus Norden.
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4: Na, da sind wir wieder. Ich begrüße Sie an diesem Montag, heute ja der 11. Mai. Und hören wir uns auch gleich in dieser Stunde wieder die Lokalnachrichten und der Veranstaltungskalender. Haben wir ein paar Ausgetipps für alle Electronic Music Fans, aber dazu im Laufe der Sendung mehr. Jetzt gibt's erstmal Music. Um kurz vor 5 einen guten Nachmittag wünsche ich Ihnen. Hier ist Etta James.

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Na, aber Clapton, war das an diesem Montagnachmittag und na, wir erfahren gleich wieder das Neueste der Kanaren bei uns gleich. Kollege Fabian mit den Lokalnachrichten und die Wetterprognose hat er auch mit dabei, aber jetzt vor den aktuellen Meldungen auch noch ein Stück Music. Hier ist Alicia Keys.

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1: Mit Fabian von Davans. Die Unternehmervereinigung CEL hat vergangene Woche auf Lanzarote von neuen Risiken für die Inselwirtschaft gewarnt, weil der Krieg in Iran Energiepreise, Flugverkehr und touristische Nachfrage belastet. Besonders kritisch sieht die CEL die Entwicklung in Deutschland und Großbritannien. Beide Länder gehören zu den wichtigsten Quellmärkten für Lanzarote. Wenn Kerosin teurer wird und Airlines Kapazitäten streichen, trifft das Hotels, Handel und Beschäftigung direkt. Die CEL fordert deshalb eine vorsorgliche Strategie mit den kanarischen Behörden, um Versorgung, Konnektivität und Wettbewerbsfähigkeit abzusichern. Spanien hat laut El País inzwischen eine Größe erreicht, für die viele öffentliche Systeme nicht ausgelegt sind. Das Land steuert auf 50 Millionen Einwohner zu. Gleichzeitig kommen jedes Jahr fast 100 Millionen internationale Touristen. Dieser doppelte Druck belastet Verkehr, Wohnraum, Wasserenergie und öffentliche Dienstleistungen. Für die Kanarischen Inseln ist das mehr als eine spanische Debatte. Auf dem Archipel zeigen sich dieselben Konflikte bereits heute und besonders scharf. Wachstum bringt Einnahmen, aber es frisst zugleich Raum, Infrastruktur und soziale Belastbarkeit. Eine neue Untersuchung hat Lanzarotes Küste als einen der heikelsten Konflikträume auf den Kanarischen Inseln beschrieben. Bauinteressen, Tourismus und Umweltschutz prallen dort seit Jahren aufeinander. Besonders Yaiza steht im Fokus, weil dort rund 20 Kilometer Küstenlinie noch nicht abschließend geregelt sind. Die Studie sieht auf Lanzarote das schwerste Bündel an Küstenproblemen auf dem Archipel. Es geht damit nicht um ein Randthema für Naturschützer. Es geht um die Frage, wie viel touristische Nutzung die Insel noch verträgt.
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1: Wetter. Heute Nacht fällt das Thermometer auf Werte um 17 Grad, Sonnenaufgang morgen früh um 5 Minuten nach 7. Der Atlantik erreicht morgen Vormittag seinen höchsten Stand gegen 10.21 Uhr. Die Wassertemperatur liegt weiterhin zwischen 17 und 18 Grad. Auch morgen erwarten wir sonniges Wetter, aber auch immer wieder den Durchzug von Wolkenfeldern bei Tageshöchstwerten um 25 Grad und schwachem Wind aus Norden.
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2: Na, erstmal danke, Fabian. Soweit die Wetterprognose und die Lokalnachrichten. Und ja, an diesem Samstag ist es ja soweit für die Electronic Music Fans ein Muss, denn das EMEC Festival findet wieder statt. Auf Lanzarote, La Recife beim Castillo de San José wird da bis in den Sonntagmorgen hinein gefeiert. Und vielleicht haben Sie ja Lust mitzumachen. Wir haben da gleich noch alle weiteren Infos für Sie, na, kurz und kompakt zusammengefasst, bei uns gleich im Veranstaltungskalender.

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1: An diesem Samstag ist es soweit. Auf Lanzarote findet das Festival für alle Electronic Music Fans statt. Und das hat ja schon fast eine Tradition. Da werden wieder Tausende von Menschen mitfeiern. Da wird auch alles rund um das Castillo de San José in Arrecife abgesperrt sein. Das ist die Festung in Arrecife. Dort wird nämlich Open Air draußen, aber auch drinnen gefeiert. Da sind Stände aufgebaut, die natürlich Essen und Getränke anbieten. Und internationale DJ-Stars werden dafür Stimmung sorgen. Da ist eine Riesenbühne für die DJs aufgebaut. Eine große Lichtshow wird auch noch stattfinden mit Lasern. Also da ist richtig was los an diesem Samstag. Unter anderem werden dann auftreten Javi Valencia, Solado, AG Quistov und viele weitere DJ-Stars. Da wird auch schon ab nachmittags gefeiert, denn los geht's auch schon um 16 Uhr am Nachmittag und dann dort bis um Mitternacht. Und im Anschluss gibt's noch die Afterparty, die findet auch in Arrecife statt. Da wird allerdings ein bisschen weitergezogen und zwar in Richtung Cabildo-Gebäude. Dort im Aura-Zelt wird dann weiter gefeiert bis um 6 Uhr morgens. Ja, an diesem Samstag also für die Electronic Music Fans ein Muss. Die Tickets gibt's auch noch online im Vorverkauf ab 42 Euro aufwärts. Und mehr Infos zum Festival und die Tickets im Vorverkauf bekommen Sie über die offizielle Website emecfestival.com.

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1: Na, Maroon 5 waren das an diesem Montag. Und bei uns wird's gleich auch schon wieder Zeit für die Nachrichten aus Deutschland und der Welt. Das heißt, ich verabschiede mich für heute von Ihnen. Aber wenn Sie mögen, hören wir uns morgen ab 8 Uhr zur neuen Ausgabe der Insel News wieder. Und jetzt vor den aktuellen Meldungen der Nachrichten haben wir auch noch Music. Na, Stevie Wonder haben wir aufgelegt. Und das ist Jamiroquai. Na, wünsche noch einen besten Abend. Tschüss, bis morgen.

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1: Ich bin Thomas Brockt. Nach dem Hunter-Virus-Ausbruch auf dem Kreuzfahrtschiff Hondius hat sich der Kapitän jetzt erstmals öffentlich geäußert. In einer Videobotschaft dankte er der Besatzung und den Passagieren für ihr Verhalten während der Krise. Das Schiff liegt derzeit auf Teneriffa. Heute sollen weitere Menschen von Bord gebracht werden.
2: Der aus Polen stammende Kapitän sprach von extrem anstrengenden Wochen an Bord der Hondius. Gleichzeitig habe er aber erlebt, wie groß Fürsorge, Zusammenhalt und gegenseitiges Vertrauen selbst unter schwierigen Bedingungen sein können. Er wünschte allen Passagieren und Crewmitgliedern eine sichere Heimreise. Das Schiff war gestern an der spanischen Ferieninsel Teneriffa angekommen. Heute werden die restlichen Passagiere und ein Großteil der Besatzung evakuiert. Anschließend soll die Hondius nach Rotterdam fahren. Thomas Bleskin, Nachrichtenredaktion.
1: Ein 17-Jähriger soll einen Terroranschlag in Hamburg geplant haben und ist deshalb festgenommen worden. Das teilte die Generalstaatsanwaltschaft Hamburg mit. Demnach sei der Syrer nach bisherigen Erkenntnissen von der Terrormiliz Islamischer Staat inspiriert gewesen. Er soll deshalb geplant haben, Ungläubige zu töten. Mögliche Anschlagsorte seien ein Einkaufszentrum, eine Bar oder eine Polizeiwache gewesen. Die von Russlands Präsident Putin vorgeschlagene Einbindung von Altkanzler Schröder in Ukraine-Friedensverhandlungen stößt in der EU und in der Ukraine auf klare Ablehnung. Wenn wir Russland das Recht geben würden, in unserem Namen einen Verhandlungsführer zu benennen, wäre das nicht sehr klug, sagte die EU-Chefdiplomatin Kallas in Brüssel.
3: Schröder sei ein Lobbyist für russische Staatsunternehmen gewesen, sagte

0: Kallas, es sei doch klar, warum Putin ihn gerne als Vermittler haben wolle, denn dann säße er gewissermaßen auf beiden Seiten des Tisches. Auch der ukrainische Außenminister lehnte Schröder eindeutig ab, es gebe viele andere würdige Persönlichkeiten. Von einem Ablenkungsmanöver sprach die schwedische Außenministerin und Estlands Außenminister sagte, Schröder werde ganz sicher nicht Europa vertreten. Aus Brüssel, Dieter Eberling.
1: In Namibia sind beim Absturz einer kleinen Propellermaschine alle vier Insassen ums Leben gekommen. Das teilte die Fluggesellschaft Desert Air mit. An Bord seien der Pilot und drei deutsche Staatsangehörige gewesen. Nach Angaben des Auswärtigen Amtes war auch der Pilot Deutscher. Die Touristen waren gestern mit einer Cessna vom Flughafen der Hauptstadt Windhoek abgeflogen. Sie wollten Namibias berühmte rote Sanddünen besuchen. Zur Unglücksursache ist noch nichts bekannt.
2: Wetter. Heute Nacht fällt das Thermometer auf Werte um 17 Grad, Sonnenaufgang morgen früh um 5 Minuten nach 7. Der Atlantik erreicht morgen Vormittag seinen höchsten Stand gegen 10.21 Uhr. Die Wassertemperatur liegt weiterhin zwischen 17 und 18 Grad. Auch morgen erwarten wir sonniges Wetter, aber auch immer wieder den Durchzug von Wolkenfeldern bei Tageshöchstwerten um 25 Grad und schwachem Wind aus Norden.
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2: Mit Fabian von Davans. Salvamento Marítimo hat vor Lanzarote 55 Menschen aus einem halbgesunkenen Schlauchboot gerettet und nach Arrecife gebracht. Ein Suchflugzeug hatte das Boot zuvor auf dem Atlantik entdeckt. Ein Schlauch war bereits teilweise entleert, die Pneumatika trieb bewegungslos im Wasser. Nach den ersten Angaben sind die Geretteten in offenbar gutem Gesundheitszustand gewesen. Trotzdem zeigt der Einsatz, wie knapp solche Überfahrten enden können. Die Atlantikroute bleibt eine der gefährlichsten Migrationsrouten nach Europa. Das Cabildo von Lanzarote hat am Freitag 6 neue Hybrid-Guavas für den Inselverkehr vorgestellt. Zwei Fahrzeuge verstärken die Linie 30 auf Lanzarote im Bereich Playa Blanca. Dort sinkt der durchschnittliche Takt von 30 auf 15 Minuten. Zwei weitere Busse erhöhen die Kapazität zwischen Costa de Giza, Recife und Puerto del Carmen. Das Cabildo verweist auf mehr Barrierefreiheit, moderne Sicherheitstechnik und eine bessere Steuerung der Flotte. Für Pendler und Besucher ist das ein konkreter Schritt gegen überlastete Mobilität. Die Wetteragentur AEMET hat heute auf den Kanarischen Inseln weiter ungewöhnlich kühle Luft für diese Jahreszeit erwartet. Nach einem extrem warmen April hat der Mai deutlich frischer begonnen. Besonders im Norden und Osten der gebirgigen Inseln sind Wolken und schwache Schauer möglich. Auf Teneriffas Gipfeln kann der Wind lokal kräftig werden. Zum Ende der Woche kann es noch mal kühler werden. Für Alltag, Landwirtschaft und Tourismus bedeutet das wechselhaftes Wetter statt stabiler Frühsommerlage.
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1: Ich bin Thomas Brockt. Nach dem Hunter-Virus-Ausbruch auf dem Kreuzfahrtschiff Hondius hat sich der Kapitän jetzt erstmals öffentlich geäußert. In einer Videobotschaft dankte er der Besatzung und den Passagieren für ihr Verhalten während der Krise. Das Schiff liegt derzeit auf Teneriffa. Heute sollen weitere Menschen von Bord gebracht werden.
2: Der aus Polen stammende Kapitän sprach von extrem anstrengenden Wochen an Bord der Hondius. Gleichzeitig habe er aber erlebt, wie groß Fürsorge, Zusammenhalt und gegenseitiges Vertrauen selbst unter schwierigen Bedingungen sein können. Er wünschte allen Passagieren und Crewmitgliedern eine sichere Heimreise. Das Schiff war gestern an der spanischen Ferieninsel Teneriffa angekommen. Heute werden die restlichen Passagiere und ein Großteil der Besatzung evakuiert. Anschließend soll die Hondius nach Rotterdam fahren. Thomas Bleskin, Nachrichtenredaktion.
1: Ein 17-Jähriger soll einen Terroranschlag in Hamburg geplant haben und ist deshalb festgenommen worden. Das teilte die Generalstaatsanwaltschaft Hamburg mit. Demnach sei der Syrer nach bisherigen Erkenntnissen von der Terrormiliz Islamischer Staat inspiriert gewesen. Er soll deshalb geplant haben, Ungläubige zu töten. Mögliche Anschlagsorte seien ein Einkaufszentrum, eine Bar oder eine Polizeiwache gewesen. Die von Russlands Präsident Putin vorgeschlagene Einbindung von Altkanzler Schröder in Ukraine-Friedensverhandlungen stößt in der EU und in der Ukraine auf klare Ablehnung. Wenn wir Russland das Recht geben würden, in unserem Namen einen Verhandlungsführer zu benennen, wäre das nicht sehr klug, sagte die EU-Chefdiplomatin Kallas in Brüssel.
3: Schröder sei ein Lobbyist für russische Staatsunternehmen gewesen, sagte Kallas. Es sei doch klar, warum Putin ihn gerne als Vermittler haben wolle, denn dann säße er gewissermaßen auf beiden Seiten des Tisches. Auch der ukrainische Außenminister lehnte Schröder eindeutig ab. Es gäbe viele andere würdige Persönlichkeiten. Von einem Ablenkungsmanöver sprach die schwedische Außenministerin und Estlands Außenminister sagte, Schröder werde ganz sicher nicht Europa vertreten. Aus Brüssel, Dieter Ebeling.
1: In Namibia sind beim Absturz einer kleinen Propellermaschine alle 4 Insassen ums Leben gekommen. Das teilte die Fluggesellschaft der SAT-Air mit. An Bord seien der Pilot und 3 deutsche

0: deutscher Staatsangehörige gewesen. Nach Angaben des Auswärtigen Amtes war auch der Pilot Deutscher. Die Touristen waren gestern mit einer Cessna vom Flughafen der Hauptstadt Windhoek abgeflogen. Sie wollten Namibias berühmte rote Sanddünen besuchen. Zur Unglücksursache ist noch nichts bekannt.
1: Wetter. Heute Nacht fällt das Thermometer auf Werte um 17 Grad, Sonnenaufgang morgen früh um 5 Minuten nach 7. Der Atlantik erreicht morgen Vormittag seinen höchsten Stand gegen 10.21 Uhr. Die Wassertemperatur liegt weiterhin zwischen 17 und 18 Grad. Auch morgen erwarten wir sonniges Wetter, aber auch immer wieder den Durchzug von Wolkenfeldern bei Tageshöchstwerten um 25 Grad und schwachem Wind aus Norden.

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1: Ich bin Thomas Bock. Die Waffenruhe im Krieg mit dem Iran hängt nach den Worten von US-Präsident Trump nur noch am seidenen Faden. Grund dafür sei, so wörtlich, der dämliche Vorschlag aus Teheran zur Beendigung des Krieges. Das sagte Trump in Washington. Der Iran habe sich zunächst bereit erklärt, dass die USA das angereicherte Uran außer Landes schafften. Nun hätten sie ihre Meinung geändert. In dem aktuellen Papier stehe das nicht.
2: Nachdem ich diesen Müll, den sie uns geschickt haben, gelesen habe, ich habe da gar nicht bis zum Schluss gelesen. Ich will ja nicht meine Zeit verschwenden. Die ganze Waffenruhe hängt an der Beatmungsmaschine. Jeder weiß, das ist nicht gut, wenn der Arzt reinkommt und sagt, der Patient hat eine 1%ige Überlebenschance.
1: US-Präsident Trump. Ein 17-Jähriger soll einen Terroranschlag in Hamburg geplant haben und ist deshalb festgenommen worden. Das teilte die Generalstaatsanwaltschaft Hamburg mit. Demnach sei der Syrer nach bisherigen Erkenntnissen von der Terrormiliz Islamischer Staat inspiriert gewesen. Er soll deshalb geplant haben, Ungläubige zu töten. Mögliche Anschlagsorte seien ein Einkaufszentrum, eine Bar oder eine Polizeiwache gewesen. Nach dem Hunter-Virus-Ausbruch auf dem Kreuzfahrtschiff Hondius hat sich der Kapitän jetzt erstmals öffentlich geäußert. In einer Videobotschaft dankte er der Besatzung und den Passagieren für ihr Verhalten während der Krise. Das Schiff liegt derzeit auf Teneriffa. Heute sollten weitere Menschen von Bord gebracht werden.
3: Der aus Polen stammende Kapitän sprach von extrem anstrengenden Wochen an Bord der Hondius. Gleichzeitig habe er aber erlebt, wie groß Fürsorge, Zusammenhalt und gegenseitiges Vertrauen selbst unter schwierigen Bedingungen sein können. Er wünschte allen Passagieren und Crewmitgliedern eine sichere Heimreise. Das Schiff war gestern an der spanischen Ferieninsel Teneriffa angekommen. Heute werden die restlichen Passagiere und ein Großteil der Besatzung evakuiert. Anschließend soll die Hondius nach Rotterdam fahren. Thomas Bleskin, Nachrichtenredaktion.
1: Die von Russlands Präsident Putin vorgeschlagene Einbindung von Altkanzler Schröder in Ukraine-Friedensverhandlungen stößt in der EU und in der Ukraine auf klare Ablehnung. Wenn wir Russland das Recht geben würden, in unserem Namen einen Verhandlungsführer zu benennen, wäre das nicht sehr klug, sagte die EU-Chefdiplomatin Kallas in Brüssel. Schröder sei hochrangiger Lobbyist für russische Staatsunternehmen gewesen. Daher sei klar, warum Putin ihn haben wolle.
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0: Ich bin Jan-Henner Reitze. Die Bundesregierung steht unter Druck, bei geplanten Reformen wie der Rente oder in Sachen Steuern gemeinsame Lösungen zu finden. Themen, die heute Abend im Koalitionsausschuss besprochen werden sollen. Außerdem wollen Union und SPD einen neuen Ansatz finden, was den gestiegenen Spritpreisen noch entgegengesetzt werden könnte.
1: Für die schwarz-roten Koalitionäre geht es heute hier in der Hauptstadt um zwei Punkte. Zum einen müssen sie mindestens Ansätze finden, wie die Bürger entlastet werden sollen, nachdem die Pläne mit der 1.000-Euro-Prämie ja im Bundesrat gescheitert sind. Und zum anderen müssen sie sich nach der offenbar kontroversen letzten Runde zusammenraufen und auf das Wesentliche fokussieren, wie CSU-Chef Söder betont. Mentale Aufräumarbeiten nennt er das. Wie weit Schwarz-Rot heute kommt, ist allerdings schwer zu sagen. Thomas Thonfeld, Berlin.
2: Im Ukraine-Krieg ist eine dreitägige Waffenruhe ausgelaufen. Hintergrund waren Feierlichkeiten in Russland zum Jahrestag des Sieges im Zweiten Weltkrieg. Es wird erwartet, dass Luftangriffe wieder aufgenommen werden. Der ukrainische Präsident Volodymyr Zelensky sagte, Russland habe nicht die Absicht, den Krieg zu beenden. Den Vorschlag von Russlands Präsident Wladimir Putin, den früheren Bundeskanzler Gerhard Schröder als Vermittler einzusetzen, hatten unter anderem Vertreter der EU und der Ukraine abgelehnt. Griechenland will Massentourismus stärker begrenzen. Die Regierung hat dazu neue Regeln vorgestellt, zum Beispiel für den Hotelbau.
3: Überfüllte Bars, Cafés und Tavernen. Und es ist laut, sehr laut. Rund um die Uhr. Besonders betroffen sind Inseln wie Santorini und Mykonos. Dort sollen neue Hotels stark begrenzt werden auf maximal 100 Betten. Und ganz wichtig, in einem 25 Meter Streifen entlang der Küsten ist Neubau künftig verboten. Ob das klappt, ist allerdings unklar, sagen viele vor Ort. Denn mit rund 38 Millionen Touristen im Jahr in einem Land mit etwa 11 Millionen Einwohnern ist das keine leichte Aufgabe. Takistafos Athen.
2: In Wassenberg in Nordrhein-Westfalen ist ein Mann auf offener Straße erschossen worden. Der Täter soll aus einem Auto ausgestiegen sein und die tödlichen Schüsse abgefeuert haben. Dann flüchtete der Schütze mit dem Auto, in dem noch ein weiterer Mann gesessen haben soll. Weitere Hintergründe sind bisher noch unklar.
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